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1: Es ist kurz nach 6 Uhr.
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2: Ich bin Michael Mim. Die Vereinigten Arabischen Emirate haben ihren Luftraum nach längeren Einschränkungen wieder komplett freigegeben. Nach Angaben der Luftfahrtbehörde wird der reguläre Flugbetrieb nun wieder vollständig aufgenommen. Zuvor hatte es über mehrere Wochen nur eingeschränkten Verkehr mit Sonderflügen gegeben. Grundlage für die Entscheidung ist eine umfassende Prüfung der Sicherheitslage. Die Behörden betonen, dass der Luftraum weiterhin eng überwacht wird. Seit dem politischen Umbruch in Syrien sind laut UN-Angaben mehr als 1,5 Millionen Menschen in ihre Heimat zurückgekehrt. Bis Ende April kamen die meisten Rückkehrer aus der Türkei und dem Libanon, weitere aus Jordanien. Insgesamt summiert sich die Zahl auf rund 1,6 Millionen Menschen. Die Situation im Land bleibt für viele Menschen aber weiter unsicher. Bundesfinanzminister Klingbeil will in den kommenden Wochen ein Konzept für eine Reform der Einkommensteuer vorlegen. Geplant sind Entlastungen vor allem für kleine und mittlere Einkommen. Gleichzeitig sollen Besserverdienende stärker zur Kasse gebeten werden. Der Minister betont, die Maßnahmen müssten solide gegenfinanziert sein. Die US-Regierung hat den Abzug eines Teils ihrer Truppen aus Deutschland beschlossen. Verteidigungsminister Hexet ordnete an, rund 5000 Soldaten innerhalb der nächsten Monate zurückzuholen. Präsident Trump hatte zuvor bereits entsprechende Schritte angekündigt und Kritik an der Stationierung geäußert. In Rheinland-Pfalz haben CDU und SPD den Weg für eine gemeinsame Regierung freigemacht. Der Landesparteiausschuss der CDU in Mainz billigte den Koalitionsvertrag einstimmig. Das rund 100 Seiten starke Papier bildet die Grundlage für die Zusammenarbeit mit den Sozialdemokraten. Damit rückt die Bildung einer neuen Landesregierung näher. Die Vereinbarung soll nun zügig umgesetzt werden. Der Zuspruch zu Fridays for Future und der Aktivistin Luisa Neubauer schwindet offenbar. Laut einer aktuellen Befragung stufen nur noch rund 40% der jungen Menschen das Thema als sehr wichtig ein. Vor wenigen Jahren waren es noch 60%. Gleichzeitig wächst der Anteil derjenigen, die Klimaschutz für weniger relevant halten, auf knapp 20%. Die Ergebnisse deuten auf eine...
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3: Der Hochdruckeinfluss wird langsam schwächer. In der Redaktion Gisela Hoff. Am gesamten Wochenende bekommen wir es im Westen und Nordwesten sowie in Teilen des Mittelgebirgsraumes und der norddeutschen Tiefebene immer wieder gebietsweise mit Regenschauer und teils kräftigen Gewitter zu tun. Und nur von der Lausitz bis nach Bayern ist es noch längere Zeit sonnig. Die Temperaturen erreichen 20 Grad an der Küste und 25 bis 30 Grad in der Osthälfte. In den Nächten kommt es im Westen und Nordwesten immer wieder zu Schauer und Gewitter, sonst ist es nur gering bewölkt oder klar. Die Temperaturen sinken auf 14 bis 4 Grad. Die neue Woche beginnt wechselnd bewölkt und gebietsweise mit Schauer und Gewitter. Über längere sonnige Abschnitte können sich die Menschen in der Lausitz und im Südosten freuen. Die Temperaturen erreichen dann 13 bis 20 Grad im Nordwesten, in den übrigen Gebieten bis 25 Grad.
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1: Ein Blick auf die Uhr, es ist kurz nach 7.
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2: Ich bin Michael Mim. Die Vereinigten Arabischen Emirate haben ihren Luftraum nach längeren Einschränkungen wieder komplett freigegeben. Nach Angaben der Luftfahrtbehörde wird der reguläre Flugbetrieb nun wieder vollständig aufgenommen. Zuvor hatte es über mehrere Wochen nur eingeschränkten Verkehr mit Sonderflügen gegeben. Grundlage für die Entscheidung ist eine umfassende Prüfung der Sicherheitslage. Die Behörden betonen, dass der Luftraum weiterhin eng überwacht wird. Seit dem politischen Umbruch in Syrien sind laut UN-Angaben mehr als 1,5 Millionen Menschen in ihre Heimat zurückgekehrt. Bis Ende April kamen die meisten Rückkehrer aus der Türkei und dem Libanon, weitere aus Jordanien. Insgesamt summiert sich die Zahl auf rund 1,6 Millionen Menschen. Die Situation im Land bleibt für viele Menschen aber weiter unsicher. Bundesfinanzminister Klingbeil will in den kommenden Wochen ein Konzept für eine Reform der Einkommensteuer vorlegen. Geplant sind Entlastungen vor allem für kleine und mittlere Einkommen. Gleichzeitig sollen Besserverdienende stärker zur Kasse gebeten werden. Der Minister betont, die Maßnahmen müssten solide gegenfinanziert sein. Die US-Regierung hat den Abzug eines Teils ihrer Truppen aus Deutschland beschlossen. Verteidigungsminister Hexet ordnete an, rund 5000 Soldaten innerhalb der nächsten Monate zurückzuholen. Präsident Trump hatte zuvor bereits entsprechende Schritte angekündigt und Kritik an der Stationierung geäußert. In Rheinland-Pfalz haben CDU und SPD den Weg für eine gemeinsame Regierung freigemacht. Der Landesparteiausschuss der CDU in Mainz billigte den Koalitionsvertrag einstimmig. Das rund 100 Seiten starke Papier bildet die Grundlage für die Zusammenarbeit mit den Sozialdemokraten. Damit rückt die Bildung einer neuen Landesregierung näher. Die Vereinbarung soll nun zügig umgesetzt werden. Der Zuspruch zu Fridays for Future und der Aktivistin Luisa Neubauer schwindet offenbar. Laut einer aktuellen Befragung stufen nur noch rund 40% der jungen Menschen das Thema als sehr wichtig ein. Vor wenigen Jahren waren es noch 60%. Gleichzeitig wächst der Anteil derjenigen, die Klimaschutz für weniger relevant halten, auf knapp 20%. Die Ergebnisse deuten auf einen deutlichen Stimmungswandel hin.
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3: Der Hochdruckeinfluss wird langsam schwächer. In der Redaktion Gisela Hoff. Am gesamten Wochenende bekommen wir es im Westen und Nordwesten sowie in Teilen des Mittelgebirgsraumes und der norddeutschen Tiefebene immer wieder gebietsweise mit Regenschauer und teils kräftigen Gewitter zu tun. Und nur von der Lausitz bis nach Bayern ist es noch längere Zeit sonnig. Die Temperaturen erreichen 20 Grad an der Küste und 25 bis 30 Grad in der Osthälfte. In den Nächten kommt es im Westen und Nordwesten immer wieder zu Schauer und Gewitter. Sonst ist es nur gering bewölkt oder klar. Die Temperaturen sinken auf 14 bis 4 Grad. Die neue Woche beginnt wechselnd bewölkt und gebietsweise mit Schauer und Gewitter. Über längere sonnige Abschnitte können sich die Menschen in der Lausitz und im Südosten freuen. Die Temperaturen erreichen dann 13 bis 20 Grad im Nordwesten, in den übrigen Gebieten bis 25 Grad.
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1: Und damit ist es kurz nach 8 Uhr.
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2: Ich bin Michael Mehm. Die Vereinigten Arabischen Emirate haben ihren Luftraum nach längeren Einschränkungen wieder komplett freigegeben. Nach Angaben der Luftfahrtbehörde wird der reguläre Flugbetrieb nun wieder vollständig aufgenommen. Zuvor hatte es über mehrere Wochen nur eingeschränkten Verkehr mit Sonderflügen gegeben. Grundlage für die Entscheidung ist eine umfassende Prüfung der Sicherheitslage. Die Behörden betonen, dass der Luftraum weiterhin eng überwacht wird. Seit dem politischen Umbruch in Syrien sind laut UN-Angaben mehr als 1,5 Millionen Menschen in ihre Heimat zurückgekehrt. Bis Ende April kamen die meisten Rückkehrer aus der Türkei und dem Libanon, weitere aus Jordanien. Insgesamt summiert sich die Zahl auf rund 1,6 Millionen Menschen. Die Situation im Land bleibt für viele Menschen aber weiter unsicher. Bundesfinanzminister Klingbeil will in den kommenden Wochen ein Konzept für eine Reform der Einkommensteuer vorlegen. Geplant sind Entlastungen vor allem für kleine und mittlere Einkommen. Gleichzeitig sollen Besserverdienende stärker zur Kasse gebeten werden. Der Minister betont, die Maßnahmen müssten solide gegenfinanziert sein. Die US-Regierung hat den Abzug eines Teils ihrer Truppen aus Deutschland beschlossen. Verteidigungsminister Hexet ordnete an, rund 5000 Soldaten innerhalb der nächsten Monate zurückzuholen. Präsident Trump hatte zuvor bereits entsprechende Schritte angekündigt und Kritik an der Stationierung geäußert. In Rheinland-Pfalz haben CDU und SPD den Weg für eine gemeinsame Regierung freigemacht. Der Landesparteiausschuss der CDU in Mainz billigte den Koalitionsvertrag einstimmig. Das rund 100 Seiten starke Papier bildet die Grundlage für die Zusammenarbeit mit den Sozialdemokraten. Damit rückt die Bildung einer neuen Landesregierung näher. Die Vereinbarung soll nun zügig umgesetzt werden. Der Zuspruch zu Fridays for Future und der Aktivistin Luisa Neubauer schwindet offenbar. Laut einer aktuellen Befragung stufen nur noch rund 40% der jungen Menschen das Thema als sehr wichtig ein. Vor wenigen Jahren waren es noch 60%. Gleichzeitig wächst der Anteil derjenigen, die Klimaschutz für weniger relevant halten, auf knapp 20%. Die Ergebnisse deuten auf einen deutlichen Stimmungswandel hin.
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3: Der Hochdruckeinfluss wird langsam schwächer. In der Redaktion Gisela Hoff. Am gesamten Wochenende bekommen wir es im Westen und Nordwesten sowie in Teilen des Mittelgebirgsraumes und der norddeutschen Tiefebene immer wieder gebietsweise mit Regenschauer und teils kräftigen Gewitter zu tun. Und nur von der Lausitz bis nach Bayern ist es noch längere Zeit sonnig. Die Temperaturen erreichen 20 Grad an der Küste und 25 bis 30 Grad in der Osthälfte. In den Nächten kommt es im Westen und Nordwesten immer wieder zu Schauer und Gewitter. Sonst ist es nur gering bewölkt oder klar. Die Temperaturen sinken auf 14 bis 4 Grad. Die neue Woche beginnt wechselnd bewölkt und gebietsweise mit Schauer und Gewitter. Über längere sonnige Abschnitte können sich die Menschen in der Lausitz und im Südosten freuen. Die Temperaturen erreichen dann 13 bis 20 Grad im Nordwesten, in den übrigen Gebieten bis 25 Grad.
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1: Es ist kurz nach 9 Uhr.
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2: Ich bin Michael Miem. Die Vereinigten Arabischen Emirate haben ihren Luftraum nach längeren Einschränkungen wieder komplett freigegeben. Nach Angaben der Luftfahrtbehörde wird der reguläre Flugbetrieb nun wieder vollständig aufgenommen. Zuvor hatte es über mehrere Wochen nur eingeschränkten Verkehr mit Sonderflügen gegeben. Grundlage für die Entscheidung ist eine umfassende Prüfung der Sicherheitslage. Die Behörden betonen, dass der Luftraum weiterhin eng überwacht wird. Seit dem politischen Umbruch in Syrien sind laut UN-Angaben mehr als 1,5 Millionen Menschen in ihre Heimat zurückgekehrt. Bis Ende April kamen die meisten Rückkehrer aus der Türkei und dem Libanon, weitere aus Jordanien. Insgesamt summiert sich die Zahl auf rund 1,6 Millionen Menschen. Die Situation im Land bleibt für viele Menschen aber weiter unsicher. Bundesfinanzminister Klingbeil will in den kommenden Wochen ein Konzept für eine Reform der Einkommensteuer vorlegen. Geplant sind Entlastungen vor allem für kleine und mittlere Einkommen. Gleichzeitig sollen Besserverdienende stärker zur Kasse gebeten werden. Der Minister betont, die Maßnahmen müssten solide gegenfinanziert sein. Die US-Regierung hat den Abzug eines Teils ihrer Truppen aus Deutschland beschlossen. Verteidigungsminister Hexet ordnete an, rund 5000 Soldaten innerhalb der nächsten Monate zurückzuholen. Präsident Trump hatte zuvor bereits entsprechende Schritte angekündigt und Kritik an der Stationierung geäußert. In Rheinland-Pfalz haben CDU und SPD den Weg für eine gemeinsame Regierung freigemacht. Der Landesparteiausschuss der CDU in Mainz billigte den Koalitionsvertrag einstimmig. Das rund 100 Seiten starke Papier bildet die Grundlage für die Zusammenarbeit mit den Sozialdemokraten. Damit rückt die Bildung einer neuen Landesregierung näher. Die Vereinbarung soll nun zügig umgesetzt werden. Der Zuspruch zu Fridays for Future und der Aktivistin Luisa Neubauer schwindet offenbar. Laut einer aktuellen Befragung stufen nur noch rund 40% der jungen Menschen das Thema als sehr wichtig ein. Vor wenigen Jahren waren es noch 60%. Gleichzeitig wächst der Anteil derjenigen, die Klimaschutz für weniger relevant halten, auf knapp 20%. Die Ergebnisse deuten auf einen deutlichen Stimmungswandel hin.
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3: Der Hochdruckeinfluss wird langsam schwächer. In der Redaktion Gisela Hoff. Am gesamten Wochenende bekommen wir es im Westen und Nordwesten sowie in Teilen des Mittelgebirgsraumes und der norddeutschen Tiefebene immer wieder gebietsweise mit Regenschauer und teils kräftigen Gewitter zu tun. Und nur von der Lausitz bis nach Bayern ist es noch längere Zeit sonnig. Die Temperaturen erreichen 20 Grad an der Küste und 25 bis 30 Grad in der Osthälfte. In den Nächten kommt es im Westen und Nordwesten immer wieder zu Schauer und Gewitter, sonst ist es nur gering bewölkt oder klar. Die Temperaturen sinken auf 14 bis 4 Grad. Die neue Woche beginnt wechselnd bewölkt und gebietsweise mit Schauer und Gewitter. Über längere sonnige Abschnitte können sich die Menschen in der Lausitz und im Südosten freuen. Die Temperaturen erreichen dann 13 bis 20 Grad im Nordwesten, in den übrigen Gebieten bis 25 Grad.
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1: Und damit ein Blick auf die Uhr. Es ist kurz nach 10.
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2: Ich bin Michael Mehm. Die Vereinigten Arabischen Emirate haben ihren Luftraum nach längeren Einschränkungen wieder komplett freigegeben. Nach Angaben der Luftfahrtbehörde wird der reguläre Flugbetrieb nun wieder vollständig aufgenommen. Zuvor hatte es über mehrere Wochen nur eingeschränkten Verkehr mit Sonderflügen gegeben. Grundlage für die Entscheidung ist eine umfassende Prüfung der Sicherheitslage. Die Behörden betonen, dass der Luftraum weiterhin eng überwacht wird. Seit dem politischen Umbruch in Syrien sind laut UN-Angaben mehr als 1,5 Millionen Menschen in ihre Heimat zurückgekehrt. Bis Ende April kamen die meisten Rückkehrer aus der Türkei und dem Libanon, weitere aus Jordanien. Insgesamt summiert sich die Zahl auf rund 1,6 Millionen Menschen. Die Situation im Land bleibt für viele Menschen aber weiter unsicher. Bundesfinanzminister Klingbeil will in den kommenden Wochen ein Konzept für eine Reform der Einkommensteuer vorlegen. Geplant sind Entlastungen vor allem für kleine und mittlere Einkommen. Gleichzeitig sollen Besserverdienende stärker zur Kasse gebeten werden. Der Minister betont, die Maßnahmen müssten solide gegenfinanziert sein. Die US-Regierung hat den Abzug eines Teils ihrer Truppen aus Deutschland beschlossen. Verteidigungsminister Hexet ordnete an, rund 5000 Soldaten innerhalb der nächsten Monate zurückzuholen. Präsident Trump hatte zuvor bereits entsprechende Schritte angekündigt und Kritik an der Stationierung geäußert. In Rheinland-Pfalz haben CDU und SPD den Weg für eine gemeinsame Regierung freigemacht. Der Landesparteiausschuss der CDU in Mainz billigte den Koalitionsvertrag einstimmig. Das rund 100 Seiten starke Papier bildet die Grundlage für die Zusammenarbeit mit den Sozialdemokraten. Damit rückt die Bildung einer neuen Landesregierung näher. Die Vereinbarung soll nun zügig umgesetzt werden. Der Zuspruch zu Fridays for Future und der Aktivistin Luisa Neubauer schwindet offenbar. Laut einer aktuellen Befragung stufen nur noch rund 40% der jungen Menschen das Thema als sehr wichtig ein. Vor wenigen Jahren waren es noch 60%. Gleichzeitig wächst der Anteil derjenigen, die Klimaschutz für weniger relevant halten, auf knapp 20%. Die Ergebnisse deuten auf einen deutlichen Stimmungswandel hin.
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3: Der Hochdruckeinfluss wird langsam schwächer. In der Redaktion Gisela Hoff. Am gesamten Wochenende bekommen wir es im Westen und Nordwesten sowie in Teilen des Mittelgebirgsraumes und der norddeutschen Tiefebene immer wieder gebietsweise mit Regenschauer und teils kräftigen Gewitter zu tun. Und nur von der Lausitz bis nach Bayern ist es noch längere Zeit sonnig. Die Temperaturen erreichen 20 Grad an der Küste und 25 bis 30 Grad in der Osthälfte. In den Nächten kommt es im Westen und Nordwesten immer wieder zu Schauer und Gewitter, sonst ist es nur gering bewölkt oder klar. Die Temperaturen sinken auf 14 bis 4 Grad. Die neue Woche beginnt wechselnd bewölkt und gebietsweise mit Schauer und Gewitter. Über längere sonnige Abschnitte können sich die Menschen in der Lausitz und im Südosten freuen. Die Temperaturen erreichen dann 13 bis 20 Grad im Nordwesten, in den übrigen Gebieten bis 25 Grad.
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4: Sie hören die Radioreise mit Alexander Tauscher. Ich grüße Sie. Diesmal geht es in die nördlichste Provinz von Italien, nach Südtirol. Die Urlaubsregion Lana ist unser Ziel und das auf kulinarisch genussvollen Wegen. Das Ganze garniert mit Geschichten zum Beispiel um Fleisch aus Argentinien oder um geschmuggelten Kaffee aus der Schweiz. Ich freue mich auf diese Gäste. Ciao ragazzi.
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6: Sono Jose. Genossenschaft, der Bicuntravant in Proprietario. 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
7: Hallo, ich bin Matthias vom Stadler in Lana.
8: Buongiorno, mi chiamo Ingo Tainer. Oggi vi presento un po' l'azienda e parliamo un po' della zona qua in Titorno.
9: Sono il proprietario del ristorante Idaigo.
10: Hallo, ich bin der Hans Leimer, Kastanienbauer und Kastanienzüchter.
11: Mi chiamo Martina e sono lieta di darvi il benvenuto.
4: Benvenuti, die Reise nach Italien, sie beginnt gleich. Ich wünsche schon mal buon viaggio.

0: dass es die Radioreise, die neue Horizonte öffnet und damit Reiselust wecken soll. Im Studio Alexander Tauscher, herzlich willkommen hier bei uns in dieser Show. Bella Italia meets Good Old Austria. Dort, wo sich diese beiden Kulturen finden, wo sie verschmelzen, da schlagen wir heute unsere Zelte auf, nämlich in Südtirol. Eine schmucke Gemeinde mit ihrer Region südlich von Meran ist das Ziel Lana. In dieser Umgebung verbinden sich historische Pfade zum Beispiel mit dem zeitgenössischen Skulpturenwanderweg. Burgen und Schlösser, sie säumen die modernen und auch bäuerlichen Bauten in den Ortschaften und rund 40 Kirchen, Kapellen und Klöster aus dem 10. Jahrhundert, sie erzählen von der reichen Geschichte dieser Region. Wir setzen den Fokus mal auf das, worauf es im Südtirol-Urlaub ja auch ankommt, nämlich auf den kulinarischen Genuss. Ich habe Menschen und Orte mit besonderen Geschichten kennengelernt und wir starten mal mit einer gedanklichen Reise nach Südamerika, nach Argentinien. Diese Geschichte hat Otto Mativi vom Restaurant Hidalgo in Burgstall aufgerollt.
1: Ich bin jetzt seit 72 Jahren in dem Haus da, wo ich eigentlich 1980 als Restaurantbetrieb angefangen habe und habe halt eben in die ganzen Jahre immer wieder etwas dazu gebaut, umgebaut. 1982 habe ich eben mit dem argentinischen Rindfleisch angefangen.
0: Wir beginnen mal mit diesem Thema, weil wir damit beginnen. Sind ja auch eine Weltreise. In den 70ern sind Sie nach Argentinien gereist, als junger Mann, nach der Schule.
1: Ja. Damals bin ich nach Argentinien, weil ich wollte eigentlich den Bund ausstellen, nicht? Und bin dann...
0: Also nicht zur Armee gehen?
1: Ja. Na genau, und dann auf einmal, nach 4 Monaten haben sie mich dann wieder zurückgeschickt, weil eben drüben da, sagt man da, die...
0: Runter? Das war damals die Zeit, als das Faschistische an die Macht kam.
1: Ganz genau, nicht? Und das war 1974, hat es dann angefangen und in der Zwischenzeit habe ich halt eben sehr viel auch drüben gesehen mit Fleisch und auch die Empanadas und so. Und das war immer eine Sache, was ich ewig in Erinnerung gehabt habe.
0: Aber Sie wollten an sich etwas länger bleiben. Sie wollten als junger Mann, wie man heute sagt, Erasmus Plus, Work and Travel.
1: Ja. Genau, ich wollte eigentlich drüben bleiben und wollte mir ein neues Leben aufbauen. Und dann habe ich 1980 eben da angefangen und 1984 habe ich dann umgebaut und habe eben mit dem argentinischen Rindfleisch angefangen. Da war es auch irrsinnig schwierig, weil ich wollte dann das frische argentinische Rindfleisch und das war in Italien nicht erlaubt. Also da konnte man nur das Gefrorene eben kaufen. Habe ich einige Monate eben gekämpft. Gott sei Dank mit Schwierigkeiten konnten wir dann diese ganzen Gesetze eben in Ordnung bringen, um dass wir das konnten dann frisch importieren.
0: Nicht? Ja. Für Sie war ja Fleisch nicht nur Leidenschaft, Sie haben es auch gesehen als Kulturgut eben auch Südamerika dafür bekannt. Ich meine, heute ist es ganz normal, dass man Fleisch aus allen Teilen der Erde bezieht, aber damals eben noch was Besonderes.
1: Das war sehr besonders, aber da war Deutschland echt der Vorreiter. Nicht? Da war Italien sehr schwach mit Fleisch.
0: Sie kamen dann aus Südamerika zurück und haben eine Deutschlandreise gemacht, unter anderem nach München, nach Hamburg, um sich da gewissermaßen weiterzubilden, was Grill betrifft, Hochleistungsgrill, also Ihnen war das Thema ganz wichtig.
1: Maredo war sicher damals sehr, sehr stark. Der hat mir sehr, sehr, sehr viel geholfen.
0: Sie sind ja auch nach New York, nach Monaco, Monte Carlo gereist, nur wegen des Grills.
1: Vorher war das alles mit Holzkohlengrill. Als wir dann ein bisschen Probleme bekommen haben, auch mit der Sanität wegen den Holzkohlen, dann habe ich gedacht, ich muss mal mich mal für was anderes mal umschauen. Und da bin ich mit einem damaligen Chefkoch nach New York gereist und mit meiner damaligen Partnerin und habe da eben in New York mir in 5 Tagen 9 Steakhäuser angeschaut. Auch sehr viel diesen Broiler, das sind diese amerikanischen irrsinnig heißen Grills.
0: Broiler kenne ich nämlich als DDR-Bürger, als Hähnchen. Das waren bei uns die Kulthähnchen, die Broiler.
1: Die Amerikaner heißen die Broiler. Mit Gas sind die, nicht? Und da haben wir halt eben das alles angeschaut. Wenn wir dann zurückgeflogen sind nach Frankfurt, weil wir damals schon das Auto da oben gehabt haben, sind wir runter nach Stuttgart in Christophorus, im Porsche Museum. Und da war dann auch ein Sorgbräuler, nicht? Deswegen sind wir da auch noch zugekehrt. Also in 5 Tagen hatten wir 10 Steakhäuser. Ich konnte nachher kein Fleisch mehr sehen, weil für ein paar Tage Mittag und Abend sind wir nur halb Kilo, nicht? Das war schon nicht zu viel.
0: Waren Sie also ein Steak-Pionier hier quasi in Südtirol?
1: Ich konnte eigentlich sehr, sehr viel aus Deutschland irgendwo lernen, weil Deutschen waren immer sehr, sehr stark mit Grill und so waren. Aber ich nicht genug. Ich habe dann auch gewusst, dass in Monte Carlo bei der Beef Bar eben auch so heiße Grills sind, bis auf 800, 900 Grad eben aufheizen. Wir brauchen keinen Tropfen Öl auf den Fleischton. Durch der riesen Hitze, was da ist, entzieht das Eigenfett und dadurch brauchen wir 0,000 Öl.
0: Nicht? Also ist das Fleisch auch nicht fertig, wenn man es dann isst? Nein, es hat wirklich die Substanz.
1: Wir werden das jetzt ja auch probieren. Und nachdem ich so viel mit Fleisch zu tun gehabt habe, haben sie mir dann vieles angeboten, auch unbedingt dieses japanische Wagyu. Mit den Importeuren bin ich dann nach Japan geflogen und haben wir das drüben angeschaut.
0: Nicht? Von wo stammt der Name Hidalgo, nachdem das Haus hier benannt ist?
1: Also Hidalgo, effektiv habe ich da einen spanischen Namen. Wir arbeiten ja mal sehr mit auch Italiener. Ein Südtiroler Namen war immer sehr schwierig eigentlich auszusprechen. Für die Italiener nicht. Und dann habe ich eigentlich gesagt, ja, gern einen geläufigen Namen und ich will einen argentinischen haben. Nicht? Deswegen ja.
0: Von Argentinien nach Japan, das ist die erste Fernreise, die wir hier in Südtirol erleben. Die zweite mit Otto, die führt bis auf eine große Halbinsel im fernen Osten der Russischen Föderation.

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1: Benvenuti in Italia, willkommen in Italien, unser Kurzurlaub aus der Region Lana. Alexander Tauscher ist hier mit der Radioreise vor den Toren von Meran. Die historische Vergangenheit ist in Südtirol mit seinen vielen Schlössern und Burgen, Klöstern und Kirchen allgegenwärtig. Gerade auch an den Hängen des Etschtals befinden sich zahlreiche Spuren aus dem Mittelalter. Mehrere Schlösser und Anwesen aus dem 12. und 13. Jahrhundert befinden sich zum Beispiel auf einem Hochplateau über Lana. Hier prägen Schloss Fallburg, die Wehrburg und Kastell Katzenaugen das Dorfbild. Und auf einem Moränenhügel über Czerns, da thront das gut erhaltene und noch bewohnte Schloss Lebenberg. Vor dieser Kulisse bringt Otto Mativi hochwertiges Fleisch aus Südamerika auf den Tellern. Wir müssen uns nämlich vorstellen, wir sitzen unten bei ihm im Sommergarten und schauen hoch auf die Berge von Südtirol und auf seinen Reisen, die ja weit über Südtirol hinausgingen, nämlich von Argentinien über Uruguay und Syrien bis in den fernen Osten Russlands, hat er sich inspiriert kulinarisch. Die nächste Reisegeschichte, sie beginnt in der größten Stadt Europas.
2: Moskau, Moskau.
1: Wir müssen nochmal über die vielen Reisen sprechen, die Sie geführt haben, auch nach der Zeit in Japan, Südamerika. Sie waren in Russland gewesen, in Moskau.
3: 2014 hatte ich dann mit diesen Fleischimporteuren die Möglichkeiten gehabt, mit denen nach Moskau zu gehen. Da war aber genau der Embargo, nicht? Weil
1: Krim damals,
3: genau. Und bin ich dann mit denen rüber, weil die Messe drüben war. Also es war schon schön, das mal zu erleben auch. Und da ging es auch um südamerikanisches Fleisch, was wir da drüben präsentiert haben mit diesen Importeuren. Und dann fahre ich das erste Mal dann auch auf Kamtschatka.
1: Das ist ja im fernen Osten, muss man all den Radioreisehörern erklären, die es nicht wissen. Es ist 10 Stunden Flug von Moskau entfernt, das ist nördlich von Japan.
3: Sowas muss man einfach mal erleben. Da geht es oben über Sibirien rüber bis nach Kamtschatka, Petropaulus. Habe ich meinen Chefkoch, damals den Theodor Falzer, mitgenommen. 14 Tagen konnten wir da aufkochen, Südtiroler Küche auf Kamtschatka.
1: Ja, Wahnsinn, für wen? Ich meine, das haben die zum ersten Mal sicher erlebt. Für die Bergarbeiter da oder für die Naturforscher?
3: Ja, es war dann schon auch von Gouverneur und die ganzen Minister und so, weil Südtirol mit dem alten Landeshauptmann, der ist dann auch nachgekommen, wurde da ein Austausch gemacht zwischen Südtiroler Firmen und da hatten wir die Möglichkeiten eben drüben zu kochen. Ja.
1: Wie kam das an Südtiroler Küche im fernen Russland?
3: Also diese 10 Tage war toll, ja. Haben wir einiges gesehen, ja.
1: Auch die hiesigen Weine sicher kamen da gut an. Ich meine, die Russen mögen ja italienische Weine.
3: Ja, und die Grappa und alles mitgenommen, ja, alles gut angekommen. War ein schönes Erlebnis. 3 Jahre später bin ich dann nochmal rüber. Da hatten wir eine Tourismuskonferenz auf Kamtschatka. Ich habe einen sehr guten Freund, der das alles organisiert hat, ein Russe, nicht? Der seit über 30 Jahren in Südtirol, André Brus. Und der hat das auch mit unserer Politik eben immer so eingefädelt, dass solche Sachen eben machbar waren.
1: Also angesichts der heutigen Zeiten möchte man sich wünschen, dass die da bald wieder rüberkommen nach Kamtschatka, den Frieden stiften.
3: Das wäre schön, ja.
1: Die haben ja auch andere Reisen gemacht. Sie waren nochmal in Uruguay gewesen auch.
3: Paraguay auch. Immer wieder mit Fleisch zu tun, damit man sich halt immer wieder neu informiert und muss sagen, ja, schöne Erinnerungen, ja.
1: Jetzt sind Sie ja hier in Südtirol, haben die ganze Erfahrung mitgebracht und die Liebe zum Fleisch ohnehin. Ist ja schon fast ein kleiner Kosmos hier für sich, dieses Hidalgo.
3: Ich habe auch große Freude, weil ich ein sehr gutes Team habe.
1: Es ist noch gar nicht so bekannt bei deutschen Touristen, das sind eher die Einheimischen, die hier essen?
3: Ja, sicher der Deutsche, wenn er nach Südtirol reist, dann wird halt immer von dieser Südtiroler Küche gesprochen und so. Und das ist logisch, wird halt sich jeder denken, sowas, was Hidalgo bietet, kann ich auch in Deutschland essen. Aber ich glaube, es wären auch ein paar Entwicklungen, die ich gemacht habe, die vielleicht auch ganz interessant wären, auch mal auszuprobieren.
1: Auf jeden Fall mit diesen ganzen Erfahrungen, die Sie gesammelt haben auf Ihren Weltreisen.
3: Irgendwo ist es auch schön, wenn man wieder zurückdenkt, was da alles passiert ist. Ja.
1: Jetzt haben Sie ja hier das eine, dann das Japanische. Sie haben so einen kleinen japanischen Garten auch hier. Gibt es noch neue Projekte, die Sie auch für die Zukunft planen?
3: Ja, also wir sind dabei in Bozen ein Fastfood-Projekt. Und das sind eben genau diese Empanadas, wo ich 1973 verkauft habe drüben. Empanadas ist für mich immer so in meinem Kopf. Und ich bin jetzt dabei, eine eigene Küche einzurichten und so.
1: Ist noch mal eine Reise nach Argentinien geplant? Ich meine, durch diese Reise damals, es ging um die Verweigerung des Kriegsdienstes, sind Sie erst auf den Geschmack gekommen, im wörtlichen Sinne, ja?
3: Insgesamt war ich dann 8-mal in Argentinien in den ganzen Jahren. 3-mal war ich effektiv wegen der Empanadas.
1: Essen Sie jeden Tag Fleisch oder nicht jeden Tag? Weil der Arzt wird mir sagen, Herr Tauscher, halten Sie sich bitte zurück. Wie ist es bei Ihnen?
3: Ich habe ein großes Glück, dass ich auch zwei ganz gute Köche habe, die in Apulien gearbeitet haben und die sehr, sehr stark sind mit Fisch.
1: Wünsche ich Ihnen viel Kraft und vor allem auch noch viel Freude und immer auch Neugier, dass Sie weitere tolle Reisen machen und vielleicht auch nochmal nach Moskau kommen irgendwann.
3: Ich hoffe, dass endlich mal diese ganzen Unruhen aufhören. Es ist traurig, wenn man denkt, dass man in so viele Länder auch noch sich bewegen konnte und dass alles offen war und heute alles so schwierig zu erreichen ist. Nicht? Also traurig, nicht? Ich würde sagen, das ist sehr, sehr traurig.
1: Kulinarik kann ja manchmal verbinden und ich weiß es gerade von Russland auch, die mögen die italienische Küche und nach wie vor gibt es auch italienische Restaurants, sogar italienische Köche und Geschäfte. Und Italien steht für die als das Urlaubsgefühl in Europa schlechthin.
3: Ja. Ja, das stimmt, ja.
1: Und zumal sie ja auch in Ländern waren wie Syrien, Regionen, die man heute auch nicht mehr so einfach so bereisen kann.
3: Genau, deswegen ist es traurig, wieder mal zu denken, dass nicht mehr ein Fortschritt gewesen ist, sondern ein totaler Rückwärtsgang. Nicht? Ich wünsche auch, dass einfach mal Ruhe wieder einkehrt.
1: Nicht? Ja. Diesem Wunsch ist im Grunde nichts hinzuzufügen. Otto Mativi, ein Leben für das hochwertige Fleisch. Eine unserer kulinarischen Etappen in dieser nördlichen italienischen Provinz.

0: für die norditalienischen Momente im Leben. Die Radioreise mit Alexander Tauscher aus der Urlaubsregion Lana. Panorama ist das, was die Region rund um Meran ausmacht. Der Blick erreicht hier von den Weintälern über die Burgen hinauf zu den teils noch schneebedeckten alpinen Gipfeln. An den Wanderwegen, da bieten die sogenannten, sie heißen wirklich so Hingucker-Fernrohre, immer wieder Aus- und auch Einblicke in die Sehenswürdigkeiten rund um Lana. Die alte Römerstraße zum Beispiel, die Via Claudia Augusta, die ein Stück weit auch durch diese Region führt, die kann man erwandern oder auch mit dem Rad erkunden. Der Weg führt von der Donau bis an die Adria und ist im übertragenen Sinne wirklich gepflastert mit Architektur, Kunst und Geschichte. In Lana traf ich den Gastronomen Matthias Venin in seinem Restaurant Stadele, gemeinsam mit Elisa Cornaccia vom Tourismusbüro dieser Region.
1: Also wir haben so einen alten Stadel zu einem Restaurant umgebaut. Das kleine Stadel heißt Stadele in unserem Dialekt, haben wir das Restaurant so benannt. Wir haben versucht beim Umbau so viel wie möglich stehen zu lassen von der alten Baustruktur. Am Heuboden haben wir das Gastlokal, wo der Stall war, haben wir einen kleinen schönen Weinkeller gemacht.
0: Richtig dörfliche Struktur gewesen hier, also mitten Dorf Lana, eben dieser Stadel mit Naturteich davor.
1: Ja genau, und den Kontrast auch herzustellen zwischen alt und neu.
0: Der Name lässt es ja vermuten, Stadele, dass ihr eher eine traditionelle Küche anbietet, Südtiroler Küche.
1: Wir sind schon verwurzelt in der traditionellen Küche. Schon eher versuchen wir immer ein bisschen was Modernes reinzubringen, auch mit Gewürzen und Produkten aus der ganzen Welt.
0: Und was ist der Unterschied zwischen Tiroler Küche und Südtiroler Küche? Gibt es ja bei den Knödeln, bei den Krapfen noch Unterschiede, die man in Nordtirol nicht so findet?
1: Unsere Südtiroler Küche kommt eigentlich von der alten österreich-ungarischen, bayerischen Küche. Hat natürlich, da wir auf der Alpen-Südseite liegen, ganz viel Einfluss auch aus dem Süden raufgekommen, von der mediterranen Seite. Von dem her unterscheidet sich das dann schon ein bisschen von der Nordtiroler Küche, sagen wir mal.
0: Der Apfel spielt die wichtige Rolle hier in Südtirol, gerade auch hier im Etschtal. Nun kann man sich bei Apfel gar nicht so viel vorstellen, außer natürlich einen Apfelkuchen oder Apfelsaft. Ich nehme an, dass du viel mehr aus einem Apfel rausbekommst.
1: Den Apfel, eigentlich von klein auf, hat man immer schon einen Bezug natürlich. Den Apfel auch in Kombination mit Fisch oder mit Fleischgerichten.
0: Wie machst du es beim Fisch beispielsweise? Dünstest du den Apfel?
1: Na, beim Fisch, wenn wir so rohen, gebeizten Saibling machen zum Beispiel oder Forelle, ist sehr gut, frische Säure reinzubringen, eben den Granny Smith zum Beispiel, auch in Scheiben schneiden und dann so marinieren.
0: Beim Fleisch?
1: Beim Fleisch zum Beispiel auch viel bei Wildgerichten. Da machen wir dann eher karamellisierte Apfelspalten zu einem schönen Röhrücken oder eben auch in Kombination mit Risotto, Apfelrisotto.
0: Wie macht man das? Also auch klein raspeln?
1: Ja, einfach kleine Würfel. Kurz vor Garende gibt man dann die Apfelwürfel rein. Kann man auch kombinieren, entweder mit einem gebratenen Fisch oben drauf oder auch mit anderen Gemüse. Rote Beete kombiniert sich gut mit Apfel.
0: Bleiben da die Vitamine erhalten, wenn du es karamellisierst, wenn du es auch dünstest, oder dann eher nur vom Geschmack der Apfel noch?
1: Nein, bleiben schon die Vitamine auch enthalten, ja. Ist eigentlich dann konzentriert, da wird nicht lange gegart und die Vitamine bleiben dann schon drinnen.
0: Und sicher auch kann man einen Apfelsorbet machen, wenn man mal ans Dessert denkt, abseits des Apfelkuchens.
1: Natürlich, ja. Beim Dessert kann man alles Mögliche machen. Gibt es die Klassiker wie die gebackenen Apfelküchel, also nur die Apfelscheiben im Backteig rausfrittiert, oder eben Sorbet kann man hervorragend machen.
0: Elisa, wir sind ja hier in der Region Lana, sind aber in verschiedenen Orten, im Burgstall, Gargason, es gibt noch andere Dörfer, die alle zur Region Lana gehören, in der wir uns jetzt gerade hier getroffen hatten mit Matthias im Stadele.
2: Hier sind wir ja direkt in Lana, in unserem Herzensort, aber natürlich unsere Region umfasst mehrere Ortschaften und das ist einfach Burgstall, Gargason, Cherms und dann auch noch Völlern. Und dann haben wir natürlich auch das Figeljoch, unseren Hausberg. Aber natürlich, wir sprechen deshalb immer von der Region Lana oder Lana und Umgebung, damit man den Zusammenhang einfach besser versteht.
0: Lana ist die größte Gemeinde, auch stattliche Häuser, also man hat das Gefühl, es könnte auch eine kleine Stadt sein bereits.
2: Genau, Lana hat um die 12.000 Einwohner, ist relativ groß. Das Verhältnis zwischen Einwohner und Gäste ist auch sehr gut abgestimmt. Deshalb hat bei uns der Gast einfach auch die Möglichkeit, den Einheimischen kennenzulernen und auch auf unsere tollen Persönlichkeiten zu stoßen, die einfach auch zum Teil tolle Produzenten sind und viel für unsere Region auch tun.
0: Was man wissen sollte, ihr seid natürlich keine Wintersportregion, deswegen ist Januar, Februar, Anfang März eine schwache Saison, aber im Gegensatz zu anderen Regionen hier in Südtirol, beispielsweise Schönau, habt ihr durchgehend Gastronomie und hier als Urlauber kann man durchgehend hier herkommen und übernachten und verköstigt werden.
2: Einige Betriebe sind auch in den Wintermonaten geöffnet natürlich, einige schließen, die machen mal kurz Pause, Verschnaufpause, aber wir haben das ganze Jahr über also Restaurants, Lebensmittelhandel, Apotheken, all das Notwendige für den normalen Alltag ist alles geöffnet und natürlich immer mehr Gäste kommen ab und zu wirklich auch in den Wintermonaten zu uns und arbeiten von hier und genießen auch einfach mal das Dasein in ruhigeren Momenten.
0: Die Ruhe in der Nebensaison ist angenehm, denn im Sommer haben einige Regionen Südtirols, nicht unbedingt Lana, aber andere, mit dem Stichwort Overtourism eine, vorsichtig formuliert, Herausforderung.

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3: Es ist kurz nach 11 Uhr.
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4: Ich bin Michael Mim. Die Vereinigten Arabischen Emirate haben ihren Luftraum nach längeren Einschränkungen wieder komplett freigegeben. Nach Angaben der Luftfahrtbehörde wird der reguläre Flugbetrieb nun wieder vollständig aufgenommen. Zuvor hatte es über mehrere Wochen nur eingeschränkten Verkehr mit Sonderflügen gegeben. Grundlage für die Entscheidung ist eine umfassende Prüfung der Sicherheitslage. Die Behörden betonen, dass der Luftraum weiterhin eng überwacht wird. Seit dem politischen Umbruch in Syrien sind laut UN-Angaben mehr als 1,5 Millionen Menschen in ihre Heimat zurückgekehrt. Bis Ende April kamen die meisten Rückkehrer aus der Türkei und dem Libanon, weitere aus Jordanien. Insgesamt summiert sich die Zahl auf rund 1,6 Millionen Menschen. Die Situation im Land bleibt für viele Menschen aber weiter unsicher. Bundesfinanzminister Klingbeil will in den kommenden Wochen ein Konzept für eine Reform der Einkommensteuer vorlegen. Geplant sind Entlastungen vor allem für kleine und mittlere Einkommen. Gleichzeitig sollen Besserverdienende stärker zur Kasse gebeten werden. Der Minister betont, die Maßnahmen müssten solide gegenfinanziert sein. Die US-Regierung hat den Abzug eines Teils ihrer Truppen aus Deutschland beschlossen. Verteidigungsminister Hexet ordnete an, rund 5000 Soldaten innerhalb der nächsten Monate zurückzuholen. Präsident Trump hatte zuvor bereits entsprechende Schritte angekündigt und Kritik an der Stationierung geäußert. In Rheinland-Pfalz haben CDU und SPD den Weg für eine gemeinsame Regierung freigemacht. Der Landesparteiausschuss der CDU in Mainz billigte den Koalitionsvertrag einstimmig. Das rund 100 Seiten starke Papier bildet die Grundlage für die Zusammenarbeit mit den Sozialdemokraten. Damit rückt die Bildung einer neuen Landesregierung näher. Die Vereinbarung soll nun zügig umgesetzt werden. Der Zuspruch zu Fridays for Future und der Aktivistin Luisa Neubauer schwindet offenbar. Laut einer aktuellen Befragung stufen nur noch rund 40% der jungen Menschen das Thema als sehr wichtig ein. Vor wenigen Jahren waren es noch 60%. Gleichzeitig wächst der Anteil derjenigen, die Klimaschutz für weniger relevant halten, auf knapp 20%. Die Ergebnisse deuten auf einen deutlichen Stimmungswandel hin.
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5: Der Hochdruckeinfluss wird langsam schwächer. In der Redaktion Gisela Hoff. Am gesamten Wochenende bekommen wir es im Westen und Nordwesten sowie in Teilen des Mittelgebirgsraumes und der norddeutschen Tiefebene immer wieder gebietsweise mit Regenschauer und teils kräftigen Gewitter zu tun. Und nur von der Lausitz bis nach Bayern ist es noch längere Zeit sonnig. Die Temperaturen erreichen 20 Grad an der Küste und 25 bis 30 Grad in der Osthälfte. In den Nächten kommt es im Westen und Nordwesten immer wieder zu Schauer und Gewitter, sonst ist es nur gering bewölkt oder klar. Die Temperaturen sinken auf 14 bis 4 Grad. Die neue Woche beginnt wechselnd bewölkt und gebietsweise mit Schauer und Gewitter. Über längere sonnige Abschnitte können sich die Menschen in der Lausitz und im Südosten freuen. Die Temperaturen erreichen dann 13 bis 20 Grad im Nordwesten, in den übrigen Gebieten bis 25 Grad.
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6: Ich grüße Sie. Willkommen hier zur zweiten Stunde unserer Radioreise auf der Retrowelle. Ich bin Alexander Tauscher am Mikrofon. Schön, dass Sie mit dabei sind.

0: Hier ist Rias, richtig italienisch, aber Südtirol. Heute grüßen wir aus Lana vor den Toren von Meran. Alexander Tauscher mit kulinarischen Erlebnissen in der Radioreise. Der April ist einer der strahlendsten Höhepunkte im Jahreslauf dieser Region. Wenn sich die Obstgärten rund um Lana in ein Meer aus Weiß und zartem Rosa verwandeln, wird der Frühling nicht nur sichtbar, sondern auch spürbar. Die Hügel, sie leuchten, die Luft, sie trägt den Duft von Apfelblüten und frischem Gras. Gerade auch in dieser Zeit wirkt die Landschaft wie gemalt. Mit Lana blüht feiert die Region dieses Naturschauspiel mit verschiedensten Veranstaltungen. Ein blühendes Narzissenmeer war auch die Kulisse im Gespräch mit dem Kastanienzüchter Hans Leimer an einem Steilhang über der Gemeinde Burgstall.
1: Wir sind hier auf 600 Meter oberhalb Burgstall, also genau gegenüber von Lana, so im Burggrafenamt, Mittelgebirge und ja, eine sehr warme Lage hier. Ein wunderschöner Ausblick, ja, ins Etschtal runter.
2: Fast drüber zum Timmelsjoch, Meraner Berge hoch.
1: Man sieht von Meran bis Bozen, also sieht man da das ganze Tal.
2: Du züchtest Kastanien. Normalerweise findet man ja Kastanienbäume im Wald wild. Die hier, die du züchtest, sind das natürlich oder wurden die extra angepflanzt hier?
1: Nein, die wurden schon extra angepflanzt. Also das sind Sorten, die einfach vom Geschmack, von der Größe einfach ja, viel besser sind als die reinen Waldkastanien. Waldkastanien könnte man natürlich genauso essen, aber sind dann halt vom Geschmack her nicht so süß. Das Hauptproblem ist eher bei den Waldkastanien, dass sie sich eher schwer schälen lassen. Die ganzen Sorten, was wir dort weiter vermehren, sind alles Sorten, die sich sehr leicht schälen lassen. Also das ist uns natürlich sehr wichtig.
2: Wenn dann die Kastanien reif sind, dann fallen sie ja meist bei Wind runter und dann liegen sie auf dem Boden. Pflückst du die manuell oder wartest du auch, bis der Wind sie runterwirft? Oder ist dann die Gefahr, dass dann die Besucher dir die wegnehmen hier?
1: Früher hat man die auch mal gedroschen, wie die Nüsse zum Beispiel, aber da wartet man, bis sie abfallen. Im Herbst muss man da schon ein bisschen schauen, weil da natürlich sehr viele, die umsonst aufpflücken würden, aber genau in der Saison haben wir natürlich dann für sehr viel zum Aufsammeln und da sind wir dann ständig hier und das ist dann nicht unbedingt so das Problem. Und wir haben bis vor ein paar Jahren noch zur Hand aufgesammelt. Mittlerweile haben wir uns auch eine Aufsammelmaschine gerichtet, weil es wird immer schwieriger, Arbeitskräfte zu finden. Und so machen wir das jetzt maschinell. Das ist so praktisch wie ein riesengroßer Staubsauger, der was die aufsammelt und dann vom Igel befreit und dann also wirklich nur die offenen Kastanien dann separiert.
2: Auf wie viel Kilogramm kommst du pro Saison?
1: Wir persönlich machen so um die 5 Tonnen. Pro Saison.
2: Eine ganze Menge?
1: Ja, für Südtiroler Verhältnisse eine ganze Menge. Sonst ist natürlich im restlichen Italien, sind wir natürlich alle nur relativ klein, weil es natürlich alle nur nebenbei als Nebenerwerb machen.
2: Du bist Landwirt, hast noch andere Standbeine?
1: Wir haben nebenbei ein bisschen Weinbau auch noch und zusätzlich eben auch Kastanienbaumschule, wo wir eben die Bäume züchten und dann in ganz Europa verkaufen.
2: Und wenn dann die Vorweihnachtszeit anbricht hier in Südtirol, bist du ja derjenige, der die auch röstet, die Kastanien. Also man sieht dich dann als Maronenröster im Tal?
1: Also wir sind da dann in Lana vor dem Tourismusbüro, aber nicht einmal unbedingt jetzt zur Weihnachtszeit. Also bei uns ist eher die Türkele-Zeit ist wichtiger, also praktisch der ganze Oktober bis Mitte November ist bei uns eigentlich die Hochsaison zum Kastanienbraten. Weihnachten, so wie es auch in München oder in den großen Städten ist, wo eigentlich eher zum Weihnachtsmarkt gebraten wird, wird bei uns auch gemacht, aber eher weniger. Also bei uns ist eher diese Türkele-Zeit, die man ja kennt, im Oktober eigentlich.
2: Es gibt auch einen Kastanienverein hier.
1: Es gibt 3 Kastanienvereine eigentlich in Südtirol und eben auch im Burggrafenamt, von dem ich der Präsident hier vom Burggrafenamt sind. Wir als Burggräfler, Kastanienverein Kestenrickel, haben so circa um die 200 Mitglieder und die ganzen 3 Vereine insgesamt sind wir so um die 500 Mitglieder in Südtirol.
2: Wird hier auch so ein Kastanienkult betrieben wie in Frankreich? Ich habe das mal in der Ardèche erlebt, du kennst sie sicher als Kastanienregion. Da wird dann auch der Kastanienkönig gewählt, Le Roi de Châtaigne. Dann wird auch Kastaniensuppe gekocht für das Volk und es gibt eine Prozession fast. Ist das ja auch so?
1: Also Kastanienkönig oder auch Kastanienkönigin gibt es bei uns nicht. Eigentlich wurde das bewusst abgelehnt, weil es ja sonst überall schon eine Königin, eine Spargelkönigin, eine Milchkönigin und alles gibt. Und deshalb hat man eigentlich gesagt, das möchten wir jetzt als Kastanienproduzenten nicht unbedingt haben. Aber wir haben dann natürlich Kastanienfeste.
2: Und auch mit einem großen Suppentopf mit Kastaniensuppe?
1: Nein, Kastaniensuppe nicht unbedingt. Also hauptsächlich immer nur geröstete Kastanien, aber natürlich sonst schon auch Produkte, Süßigkeiten, was aus Kastanienpüree dann hergestellt wird. Und das machen dann mehr eigentlich die Gastbetriebe. Die haben dann auch genau an der Zeit natürlich Gerichte mit Kastanien.
2: Oder als Delikatesse vielleicht zu einem guten Fleisch dazu, ja, als Beilage?
1: Ja, auch. Die Spezialität von Südtirol ist natürlich das Kastanienherz. Also das Kastanienherz wurde ja auch in Südtirol erfunden. Und das ist reine Kastanienmasse, geformt zu einem Herz und außen mit dunkler Schokolade überzogen. Und das ist natürlich dann das Highlight in der Herbstzeit.
2: Ich meine, Kastanie schmeckt gut, gerade in der Form, und Schokoladenherz ohnehin. Ist Kastanie auch gesund oder ist es einfach nur ein Nährstoff?
1: Ja, ist sehr gesund. Also früher war es ja mal das Brot der Armen. Also von einer Kastanie könnte man eigentlich theoretisch leben. Also man bräuchte sonst eigentlich nichts. Die hat wirklich alle Inhaltsstoffe, um wirklich zu überleben. Hat viele Vitamine, viel Kalium, was gegen den Stressabbau sehr wichtig wäre.
0: Der Maroni-Brater. Der Maroni-Brater, also öfter mal eine Kastanie gegen den Stress. Von der Kastanie geht es gleich zum Apfel und dann zum Wein. Beides muss sein, beim Urlaub in der Region Lana. Wie immer an dieser Stelle, auf Weiterhören.

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1: Richtet auf eure Lauscher, denn hier spricht der Tauscher. Der Alexander grüßt sie alle miteinander und wünscht auf diese Weise eine schöne Radioreise. Nicht nur wegen der Fressalien, Urlaub in Italien. Der Apfel ist ja einer der Exportschlager Südtirols. Seine Blüte wird gerade rund um Lana gefeiert, unserem heutigen Ziel vor den Toren von Meran. Besucher erwarten dann geführte Wanderungen durch die weiß-rosa schimmernden Apfelgärten, vorbei an Höfen und auch entlang der Wahlwege. Man kann den Obstbauern bei ihrer Arbeit zuschauen oder auch die Produkte vom Bauernhof direkt verkosten. Wir betreten jetzt mal einen anderen Garten, nämlich Theiners Garten in Gargason, und er wird geführt von Ingo Theiner.
2: Gargason ist eine kleine Ortschaft zwischen Bozen und Meran, sehr ruhig gelegen, hat aber eine sehr gute öffentliche Verbindung auch zu den Städten. Also man ist in 10 Minuten in Meran und in Bozen, man kommt schnell in die Höhe mit den Seilbahnen, gerade vom Burgstall, vom nächsten Ortschaft, und es ist so eine Ausgangslage für Radfahren oder auch kleine Touren auf dem Berg, höhere Tourengänge in den Berg, also man kann da relativ viel unternehmen.
1: Wir sitzen hier an so einem schönen Südhang, also direkt die Sonneneinstrahlung und die Felsen, die Berge reichen hier bis ans Haus ran.
2: Unter dem Berg, da gibt uns auch ein bisschen Schutz. Und so haben wir auch, klingt schon fast ein bisschen so mediterrane Luft. Also es ist sehr angenehm hier. Ja.
1: An dessen Fuß ist euer Haus. Wir reden über das Thema Bio, und Bio ist in eurer DNA fest verankert. Heute ist ja Bio ein Begriff, aber du bist damit aufgewachsen, schon als Kind. Es war rein biologisch erzeugt, all das, was du gegessen hast, was du verwendet hast?
2: Meine Eltern, seit ich geboren bin, haben sich eigentlich begonnen, Bio zu ernähren und haben dann die Landwirtschaft also über 40 Jahre umgestellt auf biologisch-dynamische Landwirtschaft. Ich darf das jetzt ja auch weiterführen und haben es jetzt seit über 40 Jahren Demeter zertifiziert. Aus dem entspringt dann auch der Gedanke eben zu einem Bio-Hotel, und damit man einfach die Werte weitervermitteln kann.
1: Um das zu erklären, Bio heißt, ihr verzichtet auf besonderen Dünger, auf jeglichen Dünger. Auf was muss man verzichten, wenn man sich Bio nennt?
2: Bio, das ist ganz klar vorgegeben nach EU-Standardrichtlinien. Es gibt Bioland, Demeter, Naturland, GEA, also es gibt sehr viele Verbände, die das dann nochmal stärker beschränken. Vor allem geht es hier um Spritzmittel, die eben aus natürlichen Pflanzenstoffen oder eben in freie Natur vorkommenden Stoffen kommt und eben nicht chemisch-synthetisch hergestellt sind. Wir verwenden keine Herbizide, was vor allem das Grundwasser und den Boden belastet. Für uns ist es wichtig, dass wir den Boden so natürlich wie möglich erhalten, weil der Boden ist einfach das, was die nächste Generation auch noch braucht.
1: Bei euch im Haus liegen ja auch Äpfel aus. Äpfel sind das Symbol hier in Südtirol. Kann man sagen, wie viel Prozent allein Apfelanbau Bio ist, wie viel nicht? Also wenn man ja doch gerne hier Äpfel isst.
2: In Südtirol jetzt über 10% der Flächen sind bio-zertifiziert. Das klingt im ersten Moment jetzt noch nicht so viel, aber wenn man bedenkt, dass jeder 10. Bio-Apfel in Europa kommt aus Südtirol, dann ist es wieder viel. Also wir haben einfach große Mengen und große Flächen, deswegen sind 10% eigentlich wieder eine schöne Menge. Ja.
1: Bio-Apfel muss nicht bedeuten, dass er schrumpelig ist und lauter kleine Einstiche hat, also Bio-Apfel kann auch ansehnlich sein.
2: Genau, das war früher mal so, da hat es mal geheißen, wenn da nicht die Außenschale nicht so schön ist, dann kann das nicht Bio sein. Das hat sich ganz stark geändert, als die Qualitätsansprüche sind sehr nach oben gegangen, und man ist auch die ganze Erfahrung, die man jetzt hat im Bio-Anbau, der wirklich sehr schöne Äpfel, die am Markt dann sind. Und die anderen, die nicht so schön sind, die kommen in den Apfelsaft.
1: Schmeckst du es heraus, ob ein Apfel, beispielsweise ein Apfel, Bio ist oder nicht, vom Geschmack her?
2: Unterschiedlich. Kommt jetzt immer darauf an. Es gibt bestimmte Apfelsorten, wo ich es mehr rausschmecken kann, wie zum Beispiel ein Golden Delicious. Weil wenn der sehr stark mit Stickstoff gedüngt wird, dann wird dort die Zelle groß. Er muss natürlich auch dementsprechend Wasser bekommen. Dann wird der Apfel sehr groß. Und dann hat der Bauer natürlich viel Menge, weil er große Äpfel hat. Aber auf der anderen Seite, das Aroma wird verwässert. Also da ist oft mal so ein kleiner Apfel dann fast besser wie der große.
1: Ja. Apfel ist ja nur ein Beispiel an biologischen Zulieferern. Auch Wein nehme ich an, biologisch. Auch da ist es sicher eine Herausforderung, ohne gewisse Spritzmittel auszukommen, gerade auch in solchen Klimaanlagen. Ja.
2: Also bei den Weinen ist es sicher so, dass jetzt einige Winzer auf auch pilzwiderstandsfähige Rebsorten, die sogenannten Biwi-Sorten, umstellen. Wir haben auch sehr, sehr gute Weine schon mittlerweile hier im Haus. Ansonsten gibt es auch die klassischen Rebsorten. Es kommt halt immer darauf an, der Bauer muss einfach sein Handwerk verstehen. So wie es in allen Sparten eigentlich ist, ist dann kein Freizeithobby, sondern es ist wirklich harte Arbeit. Und wenn man dann genau und sorgfältig arbeitet, dann kann man das eben gut hinkriegen.
3: Ja. Und wenn man es weiter durchdekliniert, würde man zum Beispiel beim Fisch landen, kein industriell großgezogener Fisch, kleine Teiche, all das. Wo beziehst du es her?
2: Fisch, entweder haben wir aus biozertifizierten Fischteichen.
3: Gleiches geht dann auch für Fleisch, auch da habt ihr sicher eure Bauern aus der Region, die euch beliefern.
2: Ja, da haben wir es vor allem aus der Alpenregion. Südtirol ist kein großes Fleischland, wenn, dann ist eher Milchproduktion.
3: Das Ganze versucht ihr natürlich auch italienisch umzusetzen, da gibt es dieses schöne Wort Sapori d'Italia. Was heißt das übersetzt?
2: Das sind die Geschmäcker Italiens und dann haben wir einmal die Woche dann einen italienischen Musiker hier, der italienische Lieder spielt.
3: Das Wasser rauscht, wir treffen uns ja hier auch im Garten. Garten der Sinne ist euer Thema, also dieses Thema Bio zieht sich durch.
2: Also die Gäste lieben ihn und wir haben so versucht, auch so versteckte Plätze zu machen, wo man sich zurückziehen kann, wo man sich entspannen kann.
1: Dieser kleine Garten steht freilich nur den Gästen dieses Hauses offen. Aber dieser Garten steht ja im großen Garten Südtirols mit ganz viel Freiraum in der Natur, von den grünen Wiesen im Tal bis zum weißen Schnee auf den Gipfeln.

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0: Wir verbinden zwei wunderbare Dinge des Lebens, Radio und Reise. Und das Ergebnis lässt sich hören. Hier bei Alexander Tauscher, heute aus Lana, auch eine Verbindung von Alpin und Mediterran in der Radioreise. Lana ist die größte Apfelbaugemeinde Südtirols, in der die Baumblüte im Frühjahr besonders groß gefeiert wird. Den emotionalen Höhepunkt bildet das Blütenhöfefest, an dem historische Höfe und Ansitze ihre Tore dann öffnen. Hinter dicken Mauern und auch in alten Gewölben erzählen Gastgeber von ihrem Alltag. Man erfährt von Traditionen, die über Generationen weitergegeben wurden, oder auch von Produkten, die mit viel Sorgfalt entstehen. Als Besucher schlendert man dann von Hof zu Hof und kann hausgemachte Spezialitäten kosten. Es ist ein Tag, an dem Vergangenheit und Gegenwart ineinandergreifen und auch bäuerliche Kultur nicht museal wirkt, sondern eben authentisch ist. In dieser Etappe geht es geschichtlich ein paar Jahrzehnte zurück, nämlich in die Zeit, als Kaffee aus der Schweiz nach Italien geschmuggelt wurde. Josef Gander hatte seine Rösterei mit dem angebauten Bar in Erinnerung an diese Zeit der Schmugglerei Kontraband genannt.
1: Nach dem Zweiten Weltkrieg, auch vor dem Zweiten Weltkrieg, wurde geschmuggelt. Es wird an jeder Grenze wird geschmuggelt, sagt man. Und in Südtirol war das halt dann in den 30er Jahren keine Arbeit. Haben die Südtiroler Bauern, das sind halt Bauernbuben gewesen, haben halt angefangen, sich ein Nebenerwerb zu besorgen. Und dann haben die halt angefangen, Kaffee zu schmuggeln, Saccharin zu schmuggeln. Alles, was man so braucht, Zigaretten. Geschmuggelt wurde eigentlich bis 1974. Da war der letzte Schmuggler, der was unterwegs war. Also, wo am wenigsten geschmuggelt war, das war während des Zweiten Weltkriegs. Da waren die Grenzen dicht.
0: Warum wurde geschmuggelt? Weil ich meine, die Schweiz ist ja kein Kaffeeanbaugebiet. Warum gab es in der Schweiz Kaffee, den es hier nicht gab?
1: Es war ein Luxusgut in Italien. Da war ein hoher Zoll drauf. Und es waren immer die Währungsschwankungen, die da auch waren damals. Das Schmuggeln hat dann in den 70er Jahren aufgehört, weil der Schweizer zum damaligen Lire gestiegen ist, und dann war es kein Geschäft mehr. Dann hat es aufgehört, dann war das nicht mehr lukrativ.
0: Aber bis dahin wurde geschmuggelt, mit Wissen teilweise eben auch der Zöllner, der Schweizer. Genau. Und die hatten ja ein Codewort dafür, die haben nicht gesagt, ja, schmuggelt.
1: Die Schweizer haben das geduldet, auch die Italiener haben das teils geduldet, weil es einfach arme Leute waren damals, die Bauern. Die Hochburg war da auch bei Tirano, Valposchiavo. Die Röstereien, die waren in Valposchiavo, da hat es 13, 14 Kaffeeröstereien gegeben, die haben ausschließlich Kaffee für Italien geröstet. Und man sagt, da haben 300 bis 400 Schmuggler am Tag einen Kaffee nach Italien gebracht. Das war eine richtige Industrie.
0: Die Industrie, die nannte sich damals Export 2.
1: Export 2 hat es so aus dem Grund geheißen, weil alles, was mit Mehrwertsteuer über die Grenze ging, haben die Schweizer als Export 2 deklariert. Und man sagt, die Schweizer haben mit der Mehrwertsteuer, die sie sich in der Schweiz behalten haben, konnten sie den ganzen Zöllner bezahlen.
0: Und sie haben, glaube ich, auch ein wenig in die Rentenkasse reingezahlt.
1: Genau, damit, ja? Genau, das war auch so.
0: Ja. AHV, ja.
1: Bei AHV, genau.
0: Es war ja Kaffee, aber es waren auch Zigaretten.
1: Zigaretten, ja. 60er, 70er Jahren wurden mehr Zigaretten geschmuggelt. Also die Männer haben 40 Kilo getragen, aber auch Frauen haben geschmuggelt, die haben 15 bis 20 Kilo geschmuggelt.
0: Hat man den Zöllnern Schmiergeld gegeben? Also die wussten davon und dann haben sie das Schmuggeln durchgehen lassen?
1: Ja, man sagt ja, wenn sie die Schmuggler erwischt hatten, dann hatten die ja eigene Messer, um die Gurten loszuschneiden, das Schmugglergut abzuwerfen. Und dann haben sie immer gesagt, ja, sie haben 8 Pack Zigaretten geschnappt, aber es waren eigentlich 10. Also 2 sind unter den Tisch gefallen. Das haben sich dann die Zöllner dann aufgeteilt, den Profit.
0: Es ist irgendwann eingeschlafen, ob das Wechselkurs ist.
1: Weil einfach der Schweizer Franken zum italienischen Lire gestiegen ist. Die Lire wurde abgewertet, der Schweizer Franken aufwertet. Und dann hat sich das erledigt, das Geschäft.
0: Weil es dann zu teuer gewesen wäre.
1: Ja, genau, oder weil es kein Gewinn mehr war.
0: Aber eben in Erinnerung an diese Schmugglerzeiten habt ihr euch Schmugglerkaffee genannt.
1: Wir haben, wenn wir die Kaffeerösterei gegründet haben, das war 2013, haben wir halt eine Geschichte gesucht. Wieso soll ein mitten im Finchgau Kaffee trösten? Wo gibt es denn einen Kontakt zwischen Kaffee und Südtirol, Kaffee und Finchgau? Und dann sind wir auf die ganzen Geschichten gekommen und wir haben dann ein bisschen recherchiert, sind in die Schweiz gefahren zu den Dorfchronisten, haben uns dann die schönen Bilder geholt. Und dann haben wir dann halt das Wort Kontraband gefunden. Kontraband kommt vom italienischen Contrabando und war eigentlich eine Übersetzung vom Contrabando. Eigentlich war es dann im Dialekt ein Codewort für geschmuggelte Ware. Und dann haben die halt gesagt, ist das Contraband, ist das geschmuggelt.
0: Aber im Original ein italienisches Wort.
1: Der Stamm ist ja vom Contrabando, vom italienischen.
0: Denkt man halt gar nicht, wenn man zu euch reinkommt, hochmodernes Gebäude.
1: Ja.
0: Mit Showroom und ihr macht auch Eis und habt eine Konditorei.
1: Schon seit 1968 haben wir einen Café. Unser Ursprungsort, wo wir herkommen, ist eigentlich der Finchgau, Brat am Stürfser Joch, genau an der Schweizer Grenze da. Und aus dem Grund sind wir auf das gekommen. Als Stammtisch-Idee gestartet, das Ganze und die ganze Idee mit dem Kaffee rösten. Also das war nie groß geplant, sagen wir so.
0: Aber heute läuft es, ihr macht es im Trommelröstverfahren.
1: Wir haben heute, ja, Röster, 60 Kilo Röster haben wir, einen 15 Kilo Röster. Der Wohlstand auch in Südtirol nach oben gegangen ist, aber es war nicht immer so. Und das ist auch so eine Südtiroler Geschichte, weißt du, ja, den man nicht vergessen darf.
0: Nein, das ist ein Teil eurer Geschichte, ja, genau. Die heute vielleicht etwas kurios klingt. Damals war es eine wirtschaftlich schwere Zeit. Und ich glaube, Josef, wenn heute das Finanzamt bei euch kommt zur Prüfung, die wissen genau, das ist nur dein Name.
1: Das ist nur der, wir haben auch im Lieferwagen Schmugglerware drauf. Ich hoffe, dass sie das nicht immer verstehen, Italiener. Was da drauf steht.
0: Gibt es keine Sonderprüfung mehr für
1: nein,
0: euch?
1: Nein. Ist ein bisschen provokativ, aber macht auch Spaß, ein bisschen aus der Reihe zu tanken.
0: Dann hoffen wir, dass Europa nicht nochmal zerfällt in diese einzelnen Staaten und Währungen, dass wir nicht nochmal in so eine Zeit kommen, ja, wo man schmuggeln muss.
1: Dass wir wieder zurückfallen in die alte Zeit, ja.
0: Die Gefahr ist nicht ganz gering.
1: Ja, im Moment ist es ein bisschen komisch, ja.
0: Wobei heute an Europas Grenzen auch geschmuggelt wird. Weniger Kaffee, mitunter sogar Menschen. Aber das ist schon ein ganz anderes Kapitel in der Geschichte.

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1: Ein Blick auf die Uhr. Es ist kurz nach 12.
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2: Der Blick auf die Meldungen mit Michael Mihm. Im Konflikt mit den USA zeigt sich Iran offen für neue Verhandlungen über ein mögliches Ende der Kämpfe. Außenminister Araghchi erklärte, sein Land sei bereit, den diplomatischen Prozess fortzusetzen, wenn Washington seine Haltung ändere. Er verlangt ein Ende harter Forderungen, Drohungen und provokativer Schritte. Ob es tatsächlich zu Gesprächen kommt, bleibt jedoch unklar. Zum Start des Tankrabatts ist die Entlastung für Autofahrer noch nicht vollständig bei den Preisen angekommen.
3: Nach Berechnungen des ADAC lag der Rückgang bei Benzin und Diesel im Schnitt um rund 3 Cent unter der erwarteten Senkung von etwa 17 Cent pro Liter. Damit geben viele Tankstellen die Steuerentlastung bislang nur teilweise weiter. Beobachter rechnen damit, dass sich die Preise erst nach und nach anpassen. Die Branche argumentiert wie immer damit, dass die Tankspeicher ja noch mit teurem Sprit voll seien.
2: Der Ausbau von Solarstromanlagen in Deutschland ist zu Jahresbeginn spürbar zurückgegangen. Die neue installierte Leistung sank um rund 6% auf etwa 3,5 Gigawatt. Parallel zeigt sich auch weltweit eine Abschwächung bei den Elektroautos. In wichtigen Märkten wurden rund 2,7 Millionen Fahrzeuge verkauft und damit etwas weniger als im Vorjahr. Die Vereinigten Arabischen Emirate haben ihren Luftraum nach längeren Einschränkungen wieder komplett freigegeben. Nach Angaben der Luftfahrtbehörde wird der reguläre Flugbetrieb nun wieder vollständig aufgenommen. Zuvor hatte es über mehrere Wochen nur eingeschränkten Verkehr mit Sonderflügen gegeben. Grundlage für die Entscheidung ist eine umfassende Prüfung der Sicherheitslage. Die Behörden betonen, dass der Luftraum weiterhin eng überwacht wird. Bundesfinanzminister Klingbeil will in den kommenden Wochen ein Konzept für eine Reform der Einkommensteuer vorlegen. Geplant sind Entlastungen vor allem für kleine und mittlere Einkommen. Gleichzeitig sollen Besserverdienende stärker zur Kasse gebeten werden. Der Minister betont, die Maßnahmen müssten solide gegenfinanziert sein. Soweit der Blick auf die aktuellen Meldungen aus der Nachrichtenredaktion.
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4: Der Hochdruckeinfluss wird langsam schwächer. In der Redaktion Gisela Hoff. Am gesamten Wochenende bekommen wir es im Westen und Nordwesten sowie in Teilen des Mittelgebirgsraumes und der norddeutschen Tiefebene immer wieder gebietsweise mit Regenschauer und teils kräftigen Gewitter zu tun. Und nur von der Lausitz bis nach Bayern ist es noch längere Zeit sonnig. Die Temperaturen erreichen 20 Grad an der Küste und 25 bis 30 Grad in der Osthälfte. In den Nächten kommt es im Westen und Nordwesten immer wieder zu Schauer und Gewitter, sonst ist es nur gering bewölkt oder klar. Die Temperaturen sinken auf 14 bis 4 Grad. Die neue Woche beginnt wechselnd bewölkt und gebietsweise mit Schauer und Gewitter. Über längere sonnige Abschnitte können sich die Menschen in der Lausitz und im Südosten freuen. Die Temperaturen erreichen dann 13 bis 20 Grad im Nordwesten, in den übrigen Gebieten bis 25 Grad.
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5: Eine Stunde bleibt uns noch auf unserer gemeinsamen Radioreise hier auf der Retrowelle. Genießen Sie sie und sammeln Sie noch ein paar schöne Eindrücke. Mein Name ist Alexander Tauscher, ich grüße Sie ganz herzlich.

0: Wenn Urlaub, dann Radioreise mit den schönsten Erlebnissen, wie zum Beispiel heute rund um Lana in Südtirol mit dem Urlaubsplauscher Alex Tauscher. Lana besitzt das erste und einzige Obstbaumuseum Südtirols, welches sich im historischen Ambiente des mittelalterlichen Ansitzes Lachgut befindet. Das Museum, es gibt Einblicke in diesen wirtschaftlich und auch kulturgeschichtlich wichtigen Teil Südtirols. Auch das Bauernmuseum in Völlern bei Lana zeigt den Besuchern das bäuerliche Leben in den vergangenen Jahrhunderten. Über die wechselvolle Südtiroler Geschichte bin ich mit Martina Garnthaler ins Gespräch gekommen, aber dann doch vor allem bei der Kulinarik hängen geblieben. Mit ihrer Schwester Priska führt Martina das Boutique-Hotel Muchele in Burgstall.
1: Das war mein Urgroßvater und der hieß Michael Garnthaler. Der war Flößer auf der Etsch, als die Etsch, also der wichtigste Fluss bei uns im Tal, noch versumpft gewesen ist. Da hat er den Handel ein bisschen von einem zum anderen Ufer, von Burgstall zum Beispiel nach Lana betrieben. Und im Dialekt ist der Michael, der Michi, der wird von uns Much genannt. Und irgendwann war der Flurname der Muchele. Und als mein Opa das Haus mit der Oma 52 baute, nahmen sie den Hofnamen her. Das war der Innermeierhof. Und erst als meine Eltern 80 geheiratet haben, haben sie sich dazu entschieden, den ganz, ganz alten Flurnamen wiederzunehmen. Und das war eben Muchele. Alle Einheimischen, die haben immer gesagt, gehen wir zu Muchele was trinken.
0: Es begann also mit dem kleinen, rustikalen Gasthaus.
1: Genau, meine Oma war eine leidenschaftliche, unglaublich tolle Köchin. Und mein Opa hat das Glück gehabt, sie zur Frau zu bekommen. Und in den 50er Jahren, das waren ja gute Zeiten in Südtirol, begann ja so langsam alles. Und da hat der Opa dann, das war ein fleißiger Bauer und auch sehr geschickt, und da hat er das Muchele gebaut mit eigenen Händen. Aber dann stand es da und es gibt es seit 52. Und die Oma stand eben in der Küche drinnen und verwöhnte alle mit ihren Spezialitäten.
0: War sie eine der ersten Gastgeber hier, weil es ist ja auch relativ bahnhofsnah?
1: Sie waren sicher mit die Ersten. Was der Papa immer sagt, der Opa war der Erste, der ein Schwimmbad gemacht hat hier in der Meraner Gegend. Und da gibt es sogar noch ganz lustige Fotos dazu, die wir auch gerne verwenden als Getränkeuntersetzer oder so. Überhaupt unsere ganze Geschichte ein bisschen in alten nostalgischen Bildern zu zeigen.
0: Mein Weißweinglas steht gerade so auf einem Untersetzer, wo ihr beiden Schwestern seid, du und die Priska, in jungen Jahren. Wir wollen nicht sagen, vor wie vielen Jahren das war, aber es ist ein paar Tage her.
1: Das ist ein paar Tage her. In Südtirol sagt man, der Model ist immer dasselbe, als irgendwo die Züge sieht man doch, dass wir es sind im Meraner Dirndl. Ich führe das Haus jetzt in dritter Generation, also wir sind drei Schwestern und die Priska und die haben das übernommen. Die Anna macht den kompletten Spa bei uns. Es macht viel Freude, die Eltern, die sind auch noch da. Wir haben in der Zwischenzeit ein zweites Haus in den Marken an der Adriaküste gebaut und da ist die Mama von Mai bis Oktober. Und die Gäste kommen dann in Südtirol an, bleiben immer in unserer Familie, reisen dann am nächsten Tag zur Mami weiter. Und die Marken sind eine ganz, ganz tolle Region. Die Leute sind sehr stolz auf ihr Land, aber nicht unbedingt heiß drauf, das der ganzen Welt irgendwie rauszuposaunen. Und deshalb gibt es da schon eine Authentizität und eine Exklusivität. Und es ist ja extrem erholsamer, schöner, sehr sauberer Fleck Erde mit einer ganz hohen Lebensqualität da.
0: Sind deine Eltern italienisch stämmig oder sind sie von hier?
1: Wir sind alles waschechte Südtiroler. Das war einfach die Liebe zum Süden.
0: Aber es ist schön, dass ihr einmal das Alpine habt hier, alpin-mediterran, aber das andere dann rein mediterran.
1: Genau, und das zieht sich bei uns natürlich auch, was in der Kulinarik. Wir lieben die Südtiroler Weine über alles. Und meine Schwester, mein Vater, ich, wir sind alles diplomierte Sommeliers. Und die Mami hat in den Marken ein kleines Weingut erworben und das so toll weiterentwickelt. Und deshalb gibt es halt bei uns in Muchele auch immer mal wieder gern ein Gläschen Verdicchio. So ist man halt mit dem Süden verbunden, mit der Mami verbunden und das Olivenöl, ihren Honig. Schön.
0: Also wer die längere Reise nicht antritt, der kann hier ein Stück Marken haben bei euch.
1: Man muss nicht 500 Kilometer fahren.
0: Und hinter uns öffnet sich ja euer toller Weinkeller, zwar auf ebener Erde, aber eine große Auswahl. Also auch hier wieder eine historische Holztür mit moderner Glasfassade. Man schaut rein, dieses riesige Wein, ja fast ein offenes kann man sagen, weiß nicht, hunderte Flaschen, tausende.
1: Es sind wie viele Tausende, weiß ich gar nicht, aber es sind auf alle Fälle über 700 Etiketten. Wir nennen es liebevoll auch gern das Büro vom Chef, also vom Papa. Er verbringt da Stunden drin.
0: Inventursicher, ja.
1: Inventursicher, ja. Es ist die Lehmvinothek, also das sind die Wände und die Decke mit Lehm verputzt. Wir machen zweimal die Woche eine schöne Weinverkostung mit dem Papa. Alleine dürfen sie rein, wenn sie keinen Korkenzieher mitnehmen.
0: Denn der Korkenzieher obliegt in diesem Haus natürlich dem Kellner. Martina Garnthaler, eine Gastgeberin mit Leib und Seele, wann immer es geht, im Gespräch mit ihren Gästen.
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1: Das ist die Sendung, die garantiert zur Erholung beiträgt. Die Radioreise mit Alexander Tauscher, heute aus Lana. Südtiroler sind bekennende Genussmenschen, die nicht nur auftischen, was Hunger und Durst stillt, sie servieren Gutes für Gaumen und Seele und möglichst das aus lokalen Zutaten. Und sie feiern eben die Kulinarik. Was im Frühjahr mit dem Apfelblütenfest beginnt, das endet im Herbst mit den sogenannten Türgelen beim neuen Wein. Über die Entwicklung des Südtiroler Weines sprach ich mit Martina Ganthaler nach dieser Liebeserklärung an ihre Heimat.
2: O Südtirol, mein Heimatland, mein Liebes soll dich preisen.
3: Wenn man bedenkt, dass wir früher totales Rotweinland gewesen sein und erst im Laufe der Jahre hat man eigentlich die Vorzüge vom Klima, von unseren Böden, von den Winden, den kühlen Nächten erkannt. Und jetzt hat sich Südtirol ja als die Weißweinregion Italiens etabliert und macht ja mitunter die schönsten Weißweine von ganz Italien. Und die jungen Winzer, die sind alle bestrebt, die höchste Qualität zu liefern und biodynamisch zu arbeiten, nachhaltig zu arbeiten. Also es ist schon toll, was da gerade alles so im Gange ist.
4: Das heißt, Rotwein ist gar nicht mehr der dominierende hier in Südtirol, dieses Thema Fernatsch und all das.
3: Der Fernatsch, also wir sind ja heiße Fernatsch-Verfechter, weil der wurde zum Glück wach geküsst. Ist eine traumhafte Rebsorte, weil sie so säurearm ist, so schön fruchtig, zugänglich. Wenn man sie ein bisschen leicht gekühlt serviert, kannst du im Sommer auf der Terrasse draußen genießen, als Aperitif oder auch zu einem Teller Nudel. Also der Fernatsch ist ein bisschen wie der Champagner, der passt immer.
4: Ja. Also und ist ein leichter Rotwein, der nicht müde macht.
3: Ganz genau, der nicht müde macht. Wir trinken ihn gerne, was so mit 14 Grad, dass er Spaß macht, eigentlich zu allem. Und zum Glück, die jungen Winzer, die schauen wieder, dass sie einen gescheiten Fernatsch anbauen. Früher war es der Fuselwein, der Bauernwein, den du literweise, hektoliterweise überall bekamst, der gestreckt wurde und wo du Kopfweh garantiert hattest. Jetzt ist es schon ein wunderschönes Produkt.
4: Und wird hier überall angebaut. Ich meine, die Weinberge gehen ja bei euch bis ins Tal, bis fast vor euer Haus hier.
3: Ja, bis fast hinterm Haus auf alle Fälle.
4: Geht schon los, ja?
3: Ja, geht schon los. Vor dem Haus haben wir dann natürlich auch die Äpfel. Aber es ist paradiesisch, wenn man jeden Tag hier so aufwachen kann. Zwischen den Reben, den Äpfeln, den Bergen. Ja, und die Palmen da draußen auf der Terrasse. Nicht? Und ja. Das Bild ist ja nicht künstlich, sondern das war ja immer schon so. Also das mediterrane Mikroklima, was wir hier im Iran haben, das ist schon einzigartig. Also das hat ja nicht nur die Kaiserin Sissi begeistert. Damals. Die war ja hauptsächlich im Herbst und im Winter auf Traubenkur in Meran.
4: Traubenkur hieß jetzt nicht Wein, sondern Traubensaft, Trauben.
3: Der Traubensaft, die Traubenmaske, sicher auch eine Haarkur in ihrem Fall. Aber es sind einfach Wirkstoffe von den Traubenkernen an, dem Traubenkernöl. Oder du trinkst schon Wein.
4: Wir haben jetzt so einen leichten, Martina, einen leichten Weißwein. Was ist das für einer?
3: Hier im Glas haben wir einen
4: zum Wohle.
3: Zum Wohle. Haben wir einen frisch fröhlichen Verdicchio eben vom Weingut von der Mama in den Marken. Und der macht einfach Spaß. Der hat wenig Säure, er hat eine schöne Frucht, er hat ein bisschen Bergamotte, weiße Blüte. Am besten natürlich zu Fisch oder mit lieben Menschen.
4: Und ihr kocht ja auch mediterran, einerseits sicher auch ein wenig alpin.
3: Also wir kochen einen super Schlutzer, aber wir kochen auch einen super Wolfsbarsch. Es wird experimentiert, aber eigentlich bleibt es immer einfach, sinnlich und präzise, weil wir die Möglichkeit haben, bei vielen kleinen Bauern einzukaufen, was die kommen dann manchmal morgens mit einem kleinen Kistel. Was die dann draus zaubern, ist schon köstlich. Ja, echt.
4: Also alles regionale, lokale Zulieferer und Zutaten.
3: Und wirklich alles total frisch gemacht. Also alles. Jede Soße, jede Suppe, alle Teiggerichte, es wird alles hausmariniert. Es ist natürlich alles nur möglich, weil die Gäste das mitmachen und Spaß dran haben.
4: Ja. Und die Gäste, wenn die hierher kommen, gerade wenn jetzt ein Berliner zum Beispiel kommt, will der eher alpine Küche oder sagt er, jetzt bin ich in Italien und will schon eher italienisch, also mehr mediterran?
3: Wenn die Berliner kommen, Die können ja mittlerweile auch fast täglich fliegen, gell, nach Bozen. Aber viele kommen trotzdem gerne mit dem Auto, damit sie einen Kofferraum voll Wein mit nach Hause nehmen können.
4: Speck und Wein. Und Nudeln vielleicht noch. Nudeln
3: vielleicht auch noch. Also ich glaube, der Melting Pot, was wir hier in Südtirol haben, ist auch ziemlich einzigartig, weil natürlich merkst du die mediterrane Küche. Und wir trinken ein Glas Fornaccio und da ist ein Spaghetti dazu. Zwei Scheiben Speck und ein Schüttelbrot. Das ist absoluter Must-Have. Kriegst du bei uns immer zum Aperitif auch die Knabbereien. Und einen schönen Teller Nudeln unbedingt. Und Schlutzer. Ein Knödel. Ja. Aber ich glaube, da legt sich kein Südtiroler fest.
4: In diesem Sinne, dann sagen wir Cin Cin, wir sind ja in Italien.
3: Ja, zum Wohle, gell. Gesund sagen wir. Gesundheit, gesund. Ja. Wir sind ja zweisprachig.
4: Wir sind aufgewachsen.
3: Aber Muttersprache ist Deutsch und im Herzen sind wir Tiroler.
4: Und Italienisch mit Akzent mit Tiroler oder würdest du sagen, es ist fast muttersprachlich?
3: Das leider nicht, das wäre sehr schön. Aber ich glaube, den Akzent merkt man bei uns schon. Es ist dann eher so, wie wenn ein Deutscher Italienisch spricht. Ein bisschen besser. Sagen wir, Meran ist vielleicht ein bisschen südtirolerischer, Bozen natürlich auch. Hat viel mehr italienischen Touch, das spürst du dann auch bei den Geschäften und so. Fährst ins hinterste Ultental rein, wird es dir nicht passieren, dass die einen Italienisch anspricht. Und in Saluren eher umgekehrt.
4: Das macht es ja aus hier in Südtirol, diese Mischung. Das macht es aus
3: und ich meine, wir haben eine sehr lebendige Geschichte und der Südtiroler ist sehr traditionsverbunden und sehr bodenhaftig. Also die Geschichte, die wird bei uns auch in der Schule wirklich sehr gut gelernt und es gibt tolles Bild- und Filmmaterial dazu und ich glaube, unabhängig von der Schule wird es in den Familien immer weitergetragen, einfach die Historie, die wir mitgemacht haben.
4: Sag ich grazie mille nochmal.
3: Gerne, cin cin. Zum Wohle nochmal.
1: Cin cin, salute, denn der Wein ist die Poesie dieser Erde.

0: Die Radioreise mit Alexander Tauscher geht langsam in die Schlussetappe, heute aus Lana in Südtirol. Wer auf die Alpen-Südseite will, muss als Autofahrer mitunter viel Geduld mitbringen. Staus am Brenner und seinen Zufahrten, die können nerven, ganz zu schweigen auch von den hohen Mautgebühren und den ebenso hohen Benzinpreisen. Oft schlägt das Wetter ja an dieser Wetterscheibe der Alpen um, man kommt also vom Regen in die Sonne, teilweise auch direkt in den Schnee. Kann passieren, kann den Bahnreisenden in aller Regel völlig egal sein. Denn die Züge fahren da in aller Ruhe an den vielleicht ja auch staugeplagten Autofahrern auf der Brenner-Autobahn vorbei, hab so auch beobachtet. Wer einmal mit dem Zug in Südtirol angekommen ist, der braucht sich um die weitere Bahnreise im Prinzip nicht mehr zu kümmern, denn mit dem Südtirol-Gästepass kann man die öffentlichen Verkehrsmittel kostenfrei nutzen, also beispielsweise auch die Bahnfahrt von Bozen bis nach Meran. Über dieses Angebot für Urlauber sprach ich mit Elisa Cornaccia vom Tourismusbüro dieser Region.
1: Bei uns bekommt jeder Gast, der in einer Unterkunft übernachtet, den Südtirol-Gästepass. Mit dem kann er dann 7 Tage lang eigentlich ganz Südtirol mit öffentlichen Verkehrsmitteln bereisen. Sei es Bahn wie Zug und auch Seilbahnen, die dem öffentlichen Nahverkehr angehören.
0: Diesen Gästepass bekommen alle, die in einem Hotel wohnen, in einer Pension, Gasthof. Also muss man Mitglied sein im Tourismusverband, um dann diese Gästekarte ausstellen zu können?
1: Eigentlich alle Vermieter in ganz Lana und Umgebung stellen diesen Gästepass aus. Ab einer Übernachtung, die sind alle eigentlich automatisch Mitglied bei uns und somit erhalten die auch den Pass.
0: Und damit hat man dann die Anschlüsse eben in Bozen an die Railjets bzw. ÖBB-Züge nach Deutschland, Österreich oder wenn man weiter nach Italien fahren will.
1: Der Südtirol-Gästepass ist limitiert auf die Region Südtirol. Man kann eben die Bahn nutzen bis an die Landesgrenzen. Das heißt, sie reicht dann bis auf den Brenner, bis ins Finchgau eben an die Landesgrenze zu der Schweiz und eben auch bis zur Landesgrenze Trient.
0: Ist ja Südtirol bekannt auch für Radurlaub. Viele Radfahrer machen Urlaub. Da ist auch schwere, steile Strecken oder auch im Tal die einfachen. Wie schaut es bei euch aus? Ist das so ein Eldorado für Radfahrer?
1: Also wir haben ein ganz weit verbreitetes Radwegenetz, eng angeschlossen an Lana direkt und auch die umliegenden Ortschaften. Es ist eigentlich alles recht flach, deshalb auch gut zu fahren für jedermann. Es gibt auch anspruchsvollere Touren auf die Pässe. Wir haben hier den Gampenpass. Da ist natürlich für Rennradfahrer anspruchsvoller. Und Mountainbiker kommen natürlich auch auf ihre Kosten, aber natürlich nicht überall darf man einfach wahllos fahren.
0: Und die mit dem E-Bike unterwegs sind, gibt es eine ausreichende Ladeinfrastruktur zum Nachladen?
1: Der Großteil unserer Vermieter hat Ladestationen für Fahrradfahrer. Es gibt auch bei vielen Restaurantbetrieben mittlerweile Ladestationen und auch im Zentrum von Lana. Auch auf gewissen Almen haben sie mittlerweile die Aufladestationen. Aber man soll sich vielleicht im Voraus schon informieren zur Sicherheit.
0: Und weil du gerade Almen sagst, ihr habt auch die Möglichkeit, dass man als Gast auf den Bergen auf Almen übernachtet.
1: Also wir liegen jetzt etwas tiefer, man muss etwas höher gehen. Dann gibt es auch die Möglichkeit, auf Almen zu übernachten. Auf dem Figelioch gibt es natürlich auch Infrastrukturen, die Übernachtungen anbieten. Und dann gibt es natürlich die Fernwanderwege, wo man gewisse Etappen machen kann, auch längere, und da einfach dann etappenweise die Unterkunft buchen. Sind aber sehr gut ausgelastet, deshalb immer vorher anrufen.
0: La Montanara. Von Lana aus verlängern wir gern den Urlaub in dieser italienischen Provinz, genau auf der anderen Talseite mit einer Radioreise aus Schenna zum Beispiel. Und direkt in Meran beginnt die Sendung, in der wir eines der vielen tollen Schlösser dieser Region besuchen. Eine weitere Radioreise ist zwischen Leifas und Meran unterwegs. Mit uns geht es auch von der Seiseralm bis nach Bozen und wir haben einen kulinarischen Rundgang unter dem Motto Gusto di Bolzano im Angebot. Vor den Toren von Bozen endet unsere Sendung Vino Viva Italia entlang der Südtiroler Weinstraße. Und außerdem geht es mit uns ins Pustertal sowie ins Hochpustertal. 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Und damit grüße ich unser großes Radioreise-Universum und alle Südtirol-Liebhaber. Goodbye, au revoir, adios, hyvasti, hi, bis vidrania, nasladanau, salam aleikum und shalom. Und in Lana sagt man ciao, arrivederci oder servus.
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4: Ein Ciao von Matthias aus dem Stadele.
5: A tutti vi auguro una buona giornata. 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
6: Und jetzt möchte ich nochmal mich bei allen unseren Freunden und unseren Komplizen bedanken. Und ciao und vielen Dank aus Südtirol.
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0: Grazie mille, Elisa. Bleiben Sie schön reisefreudig, meine Damen und Herren, denn es gibt noch mindestens 1000 Orte in dieser Welt zu entdecken. In diesem Sinn, wie immer, bis bald.

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1: Und damit ist es kurz nach 13 Uhr.
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2: Der Blick auf die Meldungen mit Michael Mien. Im Konflikt mit den USA zeigt sich Iran offen für neue Verhandlungen über ein mögliches Ende der Kämpfe. Außenminister Araghchi erklärte, sein Land sei bereit, den diplomatischen Prozess fortzusetzen, wenn Washington seine Haltung ändere. Er verlangt ein Ende harter Forderungen, Drohungen und provokativer Schritte. Ob es tatsächlich zu Gesprächen kommt, bleibt jedoch unklar. Zum Start des Tankrabatts ist die Entlastung für Autofahrer noch nicht vollständig bei den Preisen angekommen.
3: Nach Berechnungen des ADAC lag der Rückgang bei Benzin und Diesel im Schnitt um rund 3 Cent unter der erwarteten Senkung von etwa 17 Cent pro Liter. Damit geben viele Tankstellen die Steuerentlastung bislang nur teilweise weiter. Beobachter rechnen damit, dass sich die Preise erst nach und nach anpassen. Die Branche argumentiert wie immer damit, dass die Tankspeicher ja noch mit teurem Sprit voll seien.
2: Der Ausbau von Solarstromanlagen in Deutschland ist zu Jahresbeginn spürbar zurückgegangen. Die neue installierte Leistung sank um rund 6% auf etwa 3,5 Gigawatt. Parallel zeigt sich auch weltweit eine Abschwächung bei den Elektroautos. In wichtigen Märkten wurden rund 2,7 Millionen Fahrzeuge verkauft und damit etwas weniger als im Vorjahr. Die Vereinigten Arabischen Emirate haben ihren Luftraum nach längeren Einschränkungen wieder komplett freigegeben. Nach Angaben der Luftfahrtbehörde wird der reguläre Flugbetrieb nun wieder vollständig aufgenommen. Zuvor hatte es über mehrere Wochen nur eingeschränkten Verkehr mit Sonderflügen gegeben. Grundlage für die Entscheidung ist eine umfassende Prüfung der Sicherheitslage. Die Behörden betonen, dass der Luftraum weiterhin eng überwacht wird. Bundesfinanzminister Klingbeil will in den kommenden Wochen ein Konzept für eine Reform der Einkommensteuer vorlegen. Geplant sind Entlastungen vor allem für kleine und mittlere Einkommen. Gleichzeitig sollen Besserverdienende stärker zur Kasse gebeten werden. Der Minister betont, die Maßnahmen müssten solide gegenfinanziert sein. Soweit der Blick auf die aktuellen Meldungen aus der Nachrichtenredaktion.
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4: Der Hochdruckeinfluss wird langsam schwächer. In der Redaktion Gisela Hoff. Am gesamten Wochenende bekommen wir es im Westen und Nordwesten sowie in Teilen des Mittelgebirgsraumes und der norddeutschen Tiefebene immer wieder gebietsweise mit Regenschauer und teils kräftigen Gewitter zu tun. Und nur von der Lausitz bis nach Bayern ist es noch längere Zeit sonnig. Die Temperaturen erreichen 20 Grad an der Küste und 25 bis 30 Grad in der Osthälfte. In den Nächten kommt es im Westen und Nordwesten immer wieder zu Schauer und Gewitter, sonst ist es nur gering bewölkt oder klar. Die Temperaturen sinken auf 14 bis 4 Grad. Die neue Woche beginnt wechselnd bewölkt und gebietsweise mit Schauer und Gewitter. Über längere sonnige Abschnitte können sich die Menschen in der Lausitz und im Südosten freuen. Die Temperaturen erreichen dann 13 bis 20 Grad im Nordwesten, in den übrigen Gebieten bis 25 Grad.

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1: Einen wunderschönen Sonntagmittag wünscht Ihnen Frank Förster aus dem Studio. Ich melde mich pünktlich um kurz nach 13 Uhr zum Schlagerkarussell am Sonntag. Und wir starten in die Stunde mit Andrea Jürgens und dem Titel Geh mit Gott. Sie singt den allerdings Spanisch, dann heißt das Ganze Vaya con Dios.

Eröffnet hat die Stunde Andrea Jürgens mit dem Titel Vaya con Dios aus dem Jahr 1988, eine Produktion von Jack White. Und wie Sie vielleicht aus der Sendung über Jack White noch wissen, hat der ja eine ganze Menge Künstler unter Vertrag gehabt, so auch Lena Valaitis. Und sie sang 1973 den Titel Dich zu lieben kannst du mir nicht verbieten. Den haben wir gleich anschließend gehört. Auch dieser Titel produziert von Jack White und sogar von Jack White geschrieben. Dann gab es aus dem Jahr 1989 die Gruppe Xanadu mit dem Titel Einen Traum für diese Welt. Und Bolland und Bolland, ebenfalls aus dem Jahr 1973, mit einer deutschen Aufnahme des Titels Sealed with a Kiss. Einen Kuss als Pfand. Bolland und Bolland, übrigens in den 80er Jahren auch sehr oft mit Falco zusammengearbeitet. Sie schrieben unter anderem Hits wie Genie für Falco. Jetzt gibt's aus dem Jahr 1987 den Titel Die Sonne von Ecuador, gesungen von Andrea Held. Und wir werfen nochmal einen Blick auf den Eurovision Song Contest. In dem Fall auf das Jahr 2014 mit dem deutschen Beitrag von der Gruppe Eloisa und dem Titel Is It Right? Gemessen an den Punkten war der Titel nicht so ganz richtig, würde ich sagen.

Mit 39 Punkten gab's für diesen Titel einen 18. Platz beim Song Contest in Kopenhagen 2014, während der Sieger oder die Siegerin, je nachdem wie Sie es sehen wollen, Conchita Wurst mit 290 Punkten glänzen konnte und den Sieg zum zweiten Mal nach Österreich holte, nach Udo Jürgens im Jahr 1966. Der nächste Titel stammt auch vom Eurovision Song Contest und zwar aus dem Jahr 1993. Es geht nochmal nach Mill Street Town und Irland und wir hören den israelischen Beitrag. Shiru, Sing heißt das zu Deutsch. Und was diesen Titel mit dem deutschen Titel von eben verbindet, auch für den Titel gab's relativ wenig Punkte, 4 Punkte um genau zu sein, insgesamt und damit einen 24. Platz von 24 Teilnehmern. Die Gruppe, die wir gleich hören werden, heißt Lahakat Shiru und wir hören noch vom Song Contest 1963 den Beitrag aus dem United Kingdom, Say Wonderful Things to Me, im Original von Ronnie Carroll. Wir hören die deutsche Aufnahme. Original gesungen von Rex Gildo, Zwei Blaue, vergiss mein nicht.

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0: Dalia Lavi aus dem Jahr 1971 mit ihrer Version von Ein Schiff wird kommen, einem Titel, der 1960 schon in den deutschen Charts vertreten war, von Katharina Valente, von Nana Mouskouri und von Melina Mercouri. Alle drei konnten diesen Titel zu einem ihrer Hits machen. Für Dalia Lavi war es 1971 kein besonders großer Erfolg. Da gab es andere, wesentlich erfolgreichere Titel von ihr. Und wir haben gehört Jim und Andy von Gigi Anderson, einem Titel, den er selber geschrieben hat und den es in einer deutschen und englischen Version von ihm gibt. Das hier war die englische Originalaufnahme. Spiel nicht das Lied, so heißt unser nächster Titel, und der kommt von Mel Jersey.
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Mireille Mathieu mit der spanischen Version von Acropolis Adieu, Katharina Valente singt holländisch Gondoli Gondola und Andrea Horn sang gerade eben die deutsche Originalaufnahme von Soleil Soleil, wir kennen das Original von der Gruppe Middle of the Road. Und damit ist die Stunde Schlagerkarussell am Sonntag auch schon wieder fast vorbei. Lars Berghagen gibt's noch zu hören mit einem Riesenerfolg aus dem Jahr 1975. Es war einmal eine Gitarre und wir beenden die Stunde mit einer Nummer 1 aus Deutschland. Diesmal geht der letzte Titel an Manuela und heißt Schuld war nur der Bossa Nova. Schuld, dass die Stunde zu Ende ist, ist die Uhr. Da bin ich ausnahmsweise mal unschuldig. Trotzdem wünsche ich Ihnen noch einen wunderschönen Sonntag. Wir hören uns wieder nächstes Wochenende am Samstag kurz nach 13 Uhr zum Schlagerkarussell. Bis dahin wünsche ich Ihnen einen guten Start in die neue Woche. Mein Name ist Frank Förster und ich freue mich auf Sie nächste Woche am Samstag. Bis dahin alles Gute. Tschüss.

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1: Es ist kurz nach 14 Uhr.
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2: Der Blick auf die Meldungen mit Michael Mien. Im Konflikt mit den USA zeigt sich Iran offen für neue Verhandlungen über ein mögliches Ende der Kämpfe. Außenminister Araghchi erklärte, sein Land sei bereit, den diplomatischen Prozess fortzusetzen, wenn Washington seine Haltung ändere. Er verlangt ein Ende harter Forderungen, Drohungen und provokativer Schritte. Ob es tatsächlich zu Gesprächen kommt, bleibt jedoch unklar. Zum Start des Tankrabatts ist die Entlastung für Autofahrer noch nicht vollständig bei den Preisen angekommen.
3: Nach Berechnungen des ADAC lag der Rückgang bei Benzin und Diesel im Schnitt um rund 3 Cent unter der erwarteten Senkung von etwa 17 Cent pro Liter. Damit geben viele Tankstellen die Steuerentlastung bislang nur teilweise weiter. Beobachter rechnen damit, dass sich die Preise erst nach und nach anpassen. Die Branche argumentiert wie immer damit, dass die Tankspeicher ja noch mit teurem Sprit voll seien.
2: Der Ausbau von Solarstromanlagen in Deutschland ist zu Jahresbeginn spürbar zurückgegangen. Die neue installierte Leistung sank um rund 6% auf etwa 3,5 Gigawatt. Parallel zeigt sich auch weltweit eine Abschwächung bei den Elektroautos. In wichtigen Märkten wurden rund 2,7 Millionen Fahrzeuge verkauft und damit etwas weniger als im Vorjahr. Die Vereinigten Arabischen Emirate haben ihren Luftraum nach längeren Einschränkungen wieder komplett freigegeben. Nach Angaben der Luftfahrtbehörde wird der reguläre Flugbetrieb nun wieder vollständig aufgenommen. Zuvor hatte es über mehrere Wochen nur eingeschränkten Verkehr mit Sonderflügen gegeben. Grundlage für die Entscheidung ist eine umfassende Prüfung der Sicherheitslage. Die Behörden betonen, dass der Luftraum weiterhin eng überwacht wird. Bundesfinanzminister Klingbeil will in den kommenden Wochen ein Konzept für eine Reform der Einkommensteuer vorlegen. Geplant sind Entlastungen vor allem für kleine und mittlere Einkommen. Gleichzeitig sollen Besserverdienende stärker zur Kasse gebeten werden. Der Minister betont, die Maßnahmen müssten solide gegenfinanziert sein. Soweit der Blick auf die aktuellen Meldungen aus der Nachrichtenredaktion.
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4: Der Hochdruckeinfluss wird langsam schwächer. In der Redaktion Gisela Hoff. Am gesamten Wochenende bekommen wir es im Westen und Nordwesten sowie in Teilen des Mittelgebirgsraumes und der norddeutschen Tiefebene immer wieder gebietsweise mit Regenschauer und teils kräftigen Gewitter zu tun. Und nur von der Lausitz bis nach Bayern ist es noch längere Zeit sonnig. Die Temperaturen erreichen 20 Grad an der Küste und 25 bis 30 Grad in der Osthälfte. In den Nächten kommt es im Westen und Nordwesten immer wieder zu Schauer und Gewitter, sonst ist es nur gering bewölkt oder klar. Die Temperaturen sinken auf 14 bis 4 Grad. Die neue Woche beginnt wechselnd bewölkt und gebietsweise mit Schauer und Gewitter. Über längere sonnige Abschnitte können sich die Menschen in der Lausitz und im Südosten freuen. Die Temperaturen erreichen dann 13 bis 20 Grad im Nordwesten, in den übrigen Gebieten bis 25 Grad.

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0: 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Es ist kurz nach 15 Uhr.
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2: Der Blick auf die Meldungen mit Michael Mihm. Im Konflikt mit den USA zeigt sich Iran offen für neue Verhandlungen über ein mögliches Ende der Kämpfe. Außenminister Araghchi erklärte, sein Land sei bereit, den diplomatischen Prozess fortzusetzen, wenn Washington seine Haltung ändere. Er verlangt ein Ende harter Forderungen, Drohungen und provokativer Schritte. Ob es tatsächlich zu Gesprächen kommt, bleibt jedoch unklar. Zum Start des Tankrabatts ist die Entlastung für Autofahrer noch nicht vollständig bei den Preisen angekommen.
3: Nach Berechnungen des ADAC lag der Rückgang bei Benzin und Diesel im Schnitt um rund 3 Cent unter der erwarteten Senkung von etwa 17 Cent pro Liter. Damit geben viele Tankstellen die Steuerentlastung bislang nur teilweise weiter. Beobachter rechnen damit, dass sich die Preise erst nach und nach anpassen. Die Branche argumentiert wie immer damit, dass die Tankspeicher ja noch mit teurem Sprit voll seien.
2: Der Ausbau von Solarstromanlagen in Deutschland ist zu Jahresbeginn spürbar zurückgegangen. Die neue installierte Leistung sank um rund 6% auf etwa 3,5 Gigawatt. Parallel zeigt sich auch weltweit eine Abschwächung bei den Elektroautos. In wichtigen Märkten wurden rund 2,7 Millionen Fahrzeuge verkauft und damit etwas weniger als im Vorjahr. Die Vereinigten Arabischen Emirate haben ihren Luftraum nach längeren Einschränkungen wieder komplett freigegeben. Nach Angaben der Luftfahrtbehörde wird der reguläre Flugbetrieb nun wieder vollständig aufgenommen. Zuvor hatte es über mehrere Wochen nur eingeschränkten Verkehr mit Sonderflügen gegeben. Grundlage für die Entscheidung ist eine umfassende Prüfung der Sicherheitslage. Die Behörden betonen, dass der Luftraum weiterhin eng überwacht wird. Bundesfinanzminister Klingbeil will in den kommenden Wochen ein Konzept für eine Reform der Einkommensteuer vorlegen. Geplant sind Entlastungen vor allem für kleine und mittlere Einkommen. Gleichzeitig sollen Besserverdienende stärker zur Kasse gebeten werden. Der Minister betont, die Maßnahmen müssten solide gegenfinanziert sein. Soweit der Blick auf die aktuellen Meldungen aus der Nachrichtenredaktion.
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4: Der Hochdruckeinfluss wird langsam schwächer. In der Redaktion Gisela Hoff. Am gesamten Wochenende bekommen wir es im Westen und Nordwesten sowie in Teilen des Mittelgebirgsraumes und der norddeutschen Tiefebene immer wieder gebietsweise mit Regenschauer und teils kräftigen Gewitter zu tun. Und nur von der Lausitz bis nach Bayern ist es noch längere Zeit sonnig. Die Temperaturen erreichen 20 Grad an der Küste und 25 bis 30 Grad in der Osthälfte. In den Nächten kommt es im Westen und Nordwesten immer wieder zu Schauer und Gewitter, sonst ist es nur gering bewölkt oder klar. Die Temperaturen sinken auf 14 bis 4 Grad. Die neue Woche beginnt wechselnd bewölkt und gebietsweise mit Schauer und Gewitter. Über längere sonnige Abschnitte können sich die Menschen in der Lausitz und im Südosten freuen. Die Temperaturen erreichen dann 13 bis 20 Grad im Nordwesten, in den übrigen Gebieten bis 25 Grad.
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5: Herzlich willkommen zur 80er Musikreise im Mai hier auf der Retrowelle. Mein Name ist Simon und ich begleite euch wie immer durch diesen neuen Monat. Bekanntlich wird in den Mai reingetanzt. Und ich habe ein ganz nettes Thema rausgesucht, sodass wir die Sonderausgabe von 4 Stunden durchtanzen können. Freut euch heute auf eine Disco-Ausgabe. Ich habe ein Line-Up aus Eurodisco, Italo-Disco, Synthpop und deutschen Klassikern zusammen kreiert, so dass man hoffentlich ein wenig den Charme eines Disco-Abends in den 80ern nachvollziehen kann. Starten werden wir mit einem Disco-Klassiker, welcher gerne am Anfang eines Disco-Abends gespielt wurde. Freut euch auf Rofo's Theme von dem belgischen Projekt Rofo aus dem Jahr 1987. Und jetzt rauf auf die Tanzflächen und habt Spaß mit der Disco-Ausgabe der 80er Musikreise.

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1: Ottawan haben uns gerade nochmal gesagt, in welcher Ausgabe wir sind. Discoabend hier auf der Retrowelle. In dieser Ausgabe habe ich mir überlegt, vereinzelt ein wenig von legendären Discos in der Bundesrepublik zu erzählen. Anfangen möchte ich damit jetzt. Wie einige von euch vielleicht schon mitbekommen haben, komme ich gebürtig aus dem Herzen zwischen Köln und Bonn, Bornheim. Und ein Dorf in dieser Stadt namens Rohlsdorf, wo ich immerhin 3 Jahre meines Lebens verbringen durfte, hatte eine regional bekannte Disco namens Weekend. In den 60ern wurde es ursprünglich als Beatclub gegründet und wurde in den 80ern zu einem Kultclub zwischen Köln und Bonn. Es hatte eigentlich alles zu bieten: gute Getränke, gute Musik, eine große Tanzfläche und sogar Karaoke-Abende. Ein Song, welcher damals bestimmt auch mitgesungen wurde, war unser nächster Titel. Jetzt kommt nämlich Klaus Lage mit seinem Kultsong 1001 Nacht aus dem Jahr 1984. Viel Spaß damit!
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1: Der nächste Titel hört sich schon recht international an. Die Produktion ist dennoch schnell zu erkennen. Es handelt sich bei den Produzenten um Tony Hendrik, welcher unter anderem auch Bad Boys Blue oder Wolfgang Petri produziert hatte. Spätestens wenn man dann den Refrain hört, wird auch klar, wer hinter Airplay steckt. Kein geringer als Andreas Martin, der uns For Your Love zum Besten gibt. Das Lied kennen einige vor allem als Samstagnacht in der Stadt. Wir hören jetzt allerdings die englische Version dieses Klassikers.

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1: Hier hörten wir gerade den Titel Africa Voodoo Master von Rose Lawrence. Es gibt hiervon auch eine französische und eine deutsche Version, wobei letztere von Ingrid Peters gesungen wurde. Wo wir schon beim Thema Deutschland sind, kommen wir direkt zum nächsten deutschen Künstler. Cäsar. Hinter diesem Namen verbirgt sich der Bruder einer deutschen Schlagerlegende. Cäsar ist nämlich der kleine Bruder von Ibo. Und eben dieser produzierte 1989 den größten Hit seines kleinen Bruders. My Black Lady war der erste und zugegebenermaßen auch einzige Achtungserfolg für Cäsar. In den 90ern coverte Ibo den Song selbst und machte hieraus Schwarze Rose. Durch den doch recht harten Bass und den starken Synthesizern sind beide Versionen eigentlich wie gemacht für einen Discoabend. Deswegen hören wir Cäsar jetzt hier auf der Retrowelle.

So, liebe Freunde, die erste Stunde neigt sich jetzt dem Ende, aber das ist kein Grund, Trübsal zu blasen. Immerhin folgen noch 3 weitere Stunden in unserer Disco-Ausgabe der 80er Musikreise. Zum Abschluss dieser Stunde habe ich nochmal einen echten Klassiker der Italo-Disco rausgekramt. Vor nicht allzu langer Zeit habe ich in einer meiner letzten Ausgaben Take Me Up von Scotch gespielt. Und auch jetzt spiele ich die Band wieder. Allerdings mit Delirium Mind. Auf Deutsch bedeutet der Titel so viel wie verwirrter Geist. Und gleich, wenn man die ersten Sequenzen dieses Liedes hört, ist einem klar, dass der Titel wirklich gut passt. Nun gut, ich verabschiede mich schon mal für die erste Stunde und hoffe, dass ihr auch gleich wieder mit von der Partie seid. Bis gleich, sagt euer Simon.

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1: Es ist kurz nach 16 Uhr.
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2: Der Blick auf die Meldungen mit Michael Miem. Im Konflikt mit den USA zeigt sich Iran offen für neue Verhandlungen über ein mögliches Ende der Kämpfe. Außenminister Araghchi erklärte, sein Land sei bereit, den diplomatischen Prozess fortzusetzen, wenn Washington seine Haltung ändere. Er verlangt ein Ende harter Forderungen, Drohungen und provokativer Schritte. Ob es tatsächlich zu Gesprächen kommt, bleibt jedoch unklar. Zum Start des Tankrabatts ist die Entlastung für Autofahrer noch nicht vollständig bei den Preisen angekommen.
3: Nach Berechnungen des ADAC lag der Rückgang bei Benzin und Diesel im Schnitt um rund 3 Cent unter der erwarteten Senkung von etwa 17 Cent pro Liter. Damit geben viele Tankstellen die Steuerentlastung bislang nur teilweise weiter. Beobachter rechnen damit, dass sich die Preise erst nach und nach anpassen. Die Branche argumentiert wie immer damit, dass die Tankspeicher ja noch mit teurem Sprit voll seien.
2: Der Ausbau von Solarstromanlagen in Deutschland ist zu Jahresbeginn spürbar zurückgegangen. Die neue installierte Leistung sank um rund 6% auf etwa 3,5 Gigawatt. Parallel zeigt sich auch weltweit eine Abschwächung bei den Elektroautos. In wichtigen Märkten wurden rund 2,7 Millionen Fahrzeuge verkauft und damit etwas weniger als im Vorjahr. Die Vereinigten Arabischen Emirate haben ihren Luftraum nach längeren Einschränkungen wieder komplett freigegeben. Nach Angaben der Luftfahrtbehörde wird der reguläre Flugbetrieb nun wieder vollständig aufgenommen. Zuvor hatte es über mehrere Wochen nur eingeschränkten Verkehr mit Sonderflügen gegeben. Grundlage für die Entscheidung ist eine umfassende Prüfung der Sicherheitslage. Die Behörden betonen, dass der Luftraum weiterhin eng überwacht wird. Bundesfinanzminister Klingbeil will in den kommenden Wochen ein Konzept für eine Reform der Einkommensteuer vorlegen. Geplant sind Entlastungen vor allem für kleine und mittlere Einkommen. Gleichzeitig sollen Besserverdienende stärker zur Kasse gebeten werden. Der Minister betont, die Maßnahmen müssten solide gegenfinanziert sein. Soweit der Blick auf die aktuellen Meldungen aus der Nachrichtenredaktion.
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4: Der Hochdruckeinfluss wird langsam schwächer. In der Redaktion Gisela Hoff. Am gesamten Wochenende bekommen wir es im Westen und Nordwesten sowie in Teilen des Mittelgebirgsraumes und der norddeutschen Tiefebene immer wieder gebietsweise mit Regenschauer und teils kräftigen Gewitter zu tun. Und nur von der Lausitz bis nach Bayern ist es noch längere Zeit sonnig. Die Temperaturen erreichen 20 Grad an der Küste und 25 bis 30 Grad in der Osthälfte. In den Nächten kommt es im Westen und Nordwesten immer wieder zu Schauer und Gewitter. Sonst ist es nur gering bewölkt oder klar. Die Temperaturen sinken auf 14 bis 4 Grad. Die neue Woche beginnt wechselnd bewölkt und gebietsweise mit Schauer und Gewitter. Über längere sonnige Abschnitte können sich die Menschen in der Lausitz und im Südosten freuen. Die Temperaturen erreichen dann 13 bis 20 Grad im Nordwesten, in den übrigen Gebieten bis 25 Grad.
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5: Herzlich willkommen zurück zur zweiten Stunde unserer Sonderausgabe der 80er Musikreise hier auf der Retrowelle. Heute widmen wir uns 4 Stunden dem Thema Disco. Freut euch in den nächsten Stunden also auf einen bunten Mix zwischen Italo-Disco, Euro-Disco, Synth-Pop sowie ausgewählten Pop- und Rock-Songs. Für den Anfang dieser Stunde habe ich gleich mal eine Maxi-Single im Gepäck. Wir werden gleich ein Lied von Rick Astley hören, welches durch seinen Kultsong Never Gonna Give You Up immer etwas vergessen wird. Doch ich habe jetzt die große Freude, mal wieder Together Forever in der Extended Version zu spielen. In dem Sinne, dreht die Regler gerne hoch und freut euch auf die zweite Stunde der 80er Musikreise Disco-Ausgabe.

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1: Wir haben sie gerade noch in den Samples gehört, aber uns reicht das nicht. Deswegen laden wir die Queen of Pop noch für ein ganzes Lied ein. 1989 erschien Madonnas Album Like a Prayer, mit dem sie auch auf Platz 1 der Albumcharts war. Eines der Lieder, welches meiner Meinung nach sehr zum Tanzen auf einer Tanzfläche einlädt, ist die Single Express Yourself. Und ihr seid natürlich herzlich dazu eingeladen, dies jetzt auch zu tun. Denn jetzt kommt Madonna mit Express Yourself.

Dass Disco nicht immer nur schnelle Musik sein muss, beweisen wir mit dem nächsten Titel. Ich denke, die meisten von euch werden den Film La Boom, die Fete von 1980 gesehen haben. Und dort ist ein ganz prominentes Lied, welches gerne auf sogenannten Schieberpartys gespielt wurde. Ich werde dieses Mal nicht lange um den heißen Brei herumsprechen. Schnappt euch einen Tanzpartner und tanzt zu den Klängen von Richard Sandersons Reality.

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Jetzt wird es geschichtlich interessant. Die Gruppe H&N wurde von Fans gerne als Modern Talking der DDR bezeichnet. Sie spielten Musik, die ähnlich in die Ohren ging wie die der westdeutschen Vorbilder. Durch ihren Bekanntheitsgrad hatten sie ein Auslandsvisum, was ihnen ermöglichte, in die BRD zu reisen. Doch nach und nach gab es immer wieder Konfrontationen mit dem ostdeutschen Regime. 1987 beschlossen sie dann, nach einem Konzert in der BRD zu bleiben. Aus H&N wurde schließlich Boys Next Door und aus ihrem größten Hit Flick Flack in die Nacht wurde schlicht Lady of the Night, welches mir persönlich auch ziemlich gut gefällt. Vielleicht seht ihr es auch so. Ich bin jedenfalls gespannt auf Boys Next Door hier auf der Retrowelle.

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1: Weiter geht es mit den Geschichten von legendären Clubs. In unserer ehemaligen Hauptstadt Bonn gab es auch einen sehr legendären Club. Die Biskuithalle oder wie sie von den Discogängern auch liebevoll genannt wurde, Keksdose. In der Fabrik wurden zwischen 1896 und 1984 Keramikfliesen hergestellt. 1985 wurden die Hallen dann gepachtet und dort einige Konzerte größerer Künstler gefeiert. Mittwochs, freitags und samstags gab es zudem Discoabende, welche vor allem durch ihre günstigen Preise mehrere tausend Besucher pro Woche brachten. Das Schöne an der Keksdose war, dass sie ein großes musikalisches Spektrum vertrat. Über NDW, New Wave, Postpunk und auch Techno wurde gerne gespielt. Unter anderem hat auch der legendäre DJ Sven Fett in der Keksdose aufgelegt. Mit der Kommerzialisierung der Konzerte begann allerdings der Untergang der Biskuithalle. Nach mehreren Umbenennungen und Neueröffnungen wurde die Halle 2008 zum Teil abgerissen. Heute erinnern sich die Bonnerinnen und Bonner nur zu gerne an ihre Keksdose. Ein Song, welcher bestimmt auch mal in der Keksdose lief, ist unser nächster. Jetzt kommt für euch hier bei der 80er Musikreise der deutsche Eurodisco-Sänger Mike Marine mit Here I Am.

Auch die zweite Stunde neigt sich nun wieder ihrem Ende. Und so wie wir sie begonnen haben, wird sie auch wieder enden. Mit einer Maxi-Single. Aber keine Sorge, in der dritten Stunde legen wir erst richtig los mit Maxi-Singles. Also seid auch gleich wieder gerne mit dabei. Jetzt hören wir erstmal die Club-Version von Out of Touch von Hall & Oates. Bis gleich, sagt euer Simon.

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1: Und damit ist es kurz nach 17 Uhr.
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2: Der Blick auf die Meldungen mit Michael Mim. Im Konflikt mit den USA zeigt sich Iran offen für neue Verhandlungen über ein mögliches Ende der Kämpfe. Außenminister Araghchi erklärte, sein Land sei bereit, den diplomatischen Prozess fortzusetzen, wenn Washington seine Haltung ändere. Er verlangt ein Ende harter Forderungen, Drohungen und provokativer Schritte. Ob es tatsächlich zu Gesprächen kommt, bleibt jedoch unklar. Zum Start des Tankrabatts ist die Entlastung für Autofahrer noch nicht vollständig bei den Preisen angekommen.
3: Nach Berechnungen des ADAC lag der Rückgang bei Benzin und Diesel im Schnitt um rund 3 Cent unter der erwarteten Senkung von etwa 17 Cent pro Liter. Damit geben viele Tankstellen die Steuerentlastung bislang nur teilweise weiter. Beobachter rechnen damit, dass sich die Preise erst nach und nach anpassen. Die Branche argumentiert wie immer damit, dass die Tankspeicher ja noch mit teurem Sprit voll seien.
2: Der Ausbau von Solarstromanlagen in Deutschland ist zu Jahresbeginn spürbar zurückgegangen. Die neue installierte Leistung sank um rund 6% auf etwa 3,5 Gigawatt. Parallel zeigt sich auch weltweit eine Abschwächung bei den Elektroautos. In wichtigen Märkten wurden rund 2,7 Millionen Fahrzeuge verkauft und damit etwas weniger als im Vorjahr. Die Vereinigten Arabischen Emirate haben ihren Luftraum nach längeren Einschränkungen wieder komplett freigegeben. Nach Angaben der Luftfahrtbehörde wird der reguläre Flugbetrieb nun wieder vollständig aufgenommen. Zuvor hatte es über mehrere Wochen nur eingeschränkten Verkehr mit Sonderflügen gegeben. Grundlage für die Entscheidung ist eine umfassende Prüfung der Sicherheitslage. Die Behörden betonen, dass der Luftraum weiterhin eng überwacht wird. Bundesfinanzminister Klingbeil will in den kommenden Wochen ein Konzept für eine Reform der Einkommensteuer vorlegen. Geplant sind Entlastungen vor allem für kleine und mittlere Einkommen. Gleichzeitig sollen Besserverdienende stärker zur Kasse gebeten werden. Der Minister betont, die Maßnahmen müssten solide gegenfinanziert sein. Soweit der Blick auf die aktuellen Meldungen aus der Nachrichtenredaktion.
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4: Der Hochdruckeinfluss wird langsam schwächer. In der Redaktion Gisela Hoff. Am gesamten Wochenende bekommen wir es im Westen und Nordwesten sowie in Teilen des Mittelgebirgsraumes und der norddeutschen Tiefebene immer wieder gebietsweise mit Regenschauer und teils kräftigen Gewitter zu tun. Und nur von der Lausitz bis nach Bayern ist es noch längere Zeit sonnig. Die Temperaturen erreichen 20 Grad an der Küste und 25 bis 30 Grad in der Osthälfte. In den Nächten kommt es im Westen und Nordwesten immer wieder zu Schauer und Gewitter, sonst ist es nur gering bewölkt oder klar. Die Temperaturen sinken auf 14 bis 4 Grad. Die neue Woche beginnt wechselnd bewölkt und gebietsweise mit Schauer und Gewitter. Über längere sonnige Abschnitte können sich die Menschen in der Lausitz und im Südosten freuen. Die Temperaturen erreichen dann 13 bis 20 Grad im Nordwesten, in den übrigen Gebieten bis 25 Grad.
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5: Herzlich willkommen zurück zur Stunde 3 der 80er Musikreise Disco-Ausgabe. Wie der Name verrät, gibt es heute 4 Stunden lang Euro-Disco, Italo-Disco, Synthpop und Klassiker, welche den Charme eines Disco-Abends treffen sollen. Und ein Künstler darf bei so einem Abend nicht fehlen. Es ist der King of Disco Fox, kein geringerer als Manfred Alois Segit, besser bekannt als Fancy. Den werde ich übrigens im November gemeinsam mit meinen geschätzten Kollegen Marco Dengel live in Köln sehen. Bis dahin versüße ich mir die Zeit mit einem seiner größten Hits. Und hier kommt direkt einer, Flames of Love aus dem Jahr 1988.

Die Band Animotion ist ja ein gern gesehener Gast hier bei der 80er Musikreise. Aber meistens spiele ich dann doch nur eher I Engineer. Dabei haben sie mit Obsession einen weiteren großen Erfolg gehabt. In den USA landeten sie auf Platz 6 der Single Charts und es ist damit ihre bestplatzierte Single dort gewesen. Mir gefallen beide Lieder sehr gut. Und deswegen ist es jetzt auch an der Zeit, diesem Lied seinen Tribut zu zollen. Jetzt kommt also hier bei der 80er Musikreise als kleiner Premiere Obsession von der Band Animotion in der Maxi-Single.

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1: Weiter geht es mit der Miniserie zu legendären Clubs. Jetzt verlassen wir das Rheinland und siedeln über nach Frankfurt, dem Standort für Technomusik. Und jetzt kommt das Besondere. Die nächste Disco, über die ich mit euch reden möchte, war nicht irgendwo, sondern im Frankfurter Flughafen. Das Dorian Gray wurde am 8. November 1978 im Parkhausbereich des Terminal 1 eröffnet. In diesem Club wurde vor allem elektronische Musik, also in Richtung Techno, gespielt. Aber auch gerade Anfang der 80er wurde viel an, nennen wir es mal, normaler Disco-Musik gespielt. Auch der bereits im Rahmen der Keksdose erwähnte Sven Väth hat hier regelmäßig aufgelegt. Ihn werden wir gleich mit einem seiner Produktionen hören. 2000 wurde das Dorian Gray übrigens dann geschlossen. Das Vermächtnis ist aber bis heute noch in Frankfurt zu spüren. Wir hören gleich Sven Väth mit Snap und deren Song The Power und Technotronic mit Pump Up The Jam. Den Anfang dieser Runde macht jetzt allerdings Shannon mit der Single Let The Music Play. Und genau das machen wir jetzt.

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Beim nächsten Lied frage ich mich eigentlich immer, wie man das nicht mögen kann. Knallende Drums, geniale Synthes und eine starke Stimme. Taylor Dane hat mit ihrem Kultsong Tell It To My Heart alles verbunden. Und auch sie werden wir jetzt mit einer Maxi-Version, genauer gesagt mit dem Club-Mix von Tell It To My Heart hören. Da können wir ruhig nochmal ein wenig am Lautstärkenregler herumspielen. Viel Spaß dabei!

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1: Eine Band, welche ich leider heute nur relativ selten in den regulären Radiosendern höre, ist Miami Sound Machine mit ihrer wundervollen Sängerin Gloria Estefan. Zum Abschluss der vorletzten Stunde habe ich mir Dr. Beat rausgesucht. Auch hiervon hören wir mal wieder die Maxi-Single. Ich würde mich auch darüber freuen, euch in der letzten Stunde wieder begrüßen zu dürfen. In diesem Sinne hören wir uns gleich wieder. Euer Simon.
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1: Guten Abend, es ist kurz nach 18 Uhr.
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2: Im Studio ist Michael Miem. Der geplante Abzug von US-Soldaten aus Deutschland sorgt in den USA für politischen Streit. Führende Republikaner im Kongress warnen, eine Reduzierung der Truppenstärke könne ein falsches Signal an Russland senden. Präsident Trump hat inzwischen sogar eine noch deutlich stärkere Verringerung der Soldaten in Aussicht gestellt. Auch die Auswirkungen auf die Beziehungen zu Europa stehen im Fokus. Mehrere Waldbrände haben am langen Maiwochenende Feuerwehr und Einsatzkräfte in Deutschland und Tschechien stark gefordert. Trockenheit und teils kräftiger Wind erschwerten die Löscharbeiten und begünstigten die Ausbreitung der Flammen. Besonders angespannt ist die Lage in Brandenburg, wo bei Jüterborg auf einem ehemaligen Truppenübungsplatz die bislang größte Brandfläche der Saison in Flammen stand. Auch in anderen Regionen kam es zu Einsätzen. Zum Tag der Pressefreiheit hat UN-Menschenrechtskommissar Türk den Einsatz von Journalisten und Fotografen weltweit hervorgehoben. Gleichzeitig warnte er, dass ihre Arbeit immer gefährlicher werde. In vielen Ländern würden gezielt Stellen gestrichen, um kritische Berichterstattung zu unterdrücken. Zudem nehme die Verbreitung von Desinformation im Internet weiter zu. Türk sieht darin eine ernsthafte Bedrohung für freie Medien und demokratische Gesellschaften. Der Ausbau von Solarstromanlagen in Deutschland ist zu Jahresbeginn spürbar zurückgegangen. Die neue installierte Leistung sank um rund 6% auf etwa 3,5 Gigawatt. Parallel zeigt sich auch weltweit eine Abschwächung bei den Elektroautos. In wichtigen Märkten wurden rund 2,7 Millionen Fahrzeuge verkauft und damit etwas weniger als im Vorjahr. Bundesfinanzminister Klingbeil will in den kommenden Wochen ein Konzept für eine Reform der Einkommensteuer vorlegen. Geplant sind Entlastungen vor allem für kleine und mittlere Einkommen. Gleichzeitig sollen Besserverdienende stärker zur Kasse gebeten werden. Der Minister betont, die Maßnahmen müssten solide gegenfinanziert sein. Soweit der Blick auf die aktuellen Meldungen aus der Nachrichtenredaktion.
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3: Der Hochdruckeinfluss wird langsam schwächer. In der Redaktion Gisela Hoff. Am gesamten Wochenende bekommen wir es im Westen und Nordwesten sowie in Teilen des Mittelgebirgsraumes und der norddeutschen Tiefebene immer wieder gebietsweise mit Regenschauer und teils kräftigen Gewitter zu tun. Und nur von der Lausitz bis nach Bayern ist es noch längere Zeit sonnig. Die Temperaturen erreichen 20 Grad an der Küste und 25 bis 30 Grad in der Osthälfte. In den Nächten kommt es im Westen und Nordwesten immer wieder zu Schauer und Gewitter, sonst ist es nur gering bewölkt oder klar. Die Temperaturen sinken auf 14 bis 4 Grad. Die neue Woche beginnt wechselnd bewölkt und gebietsweise mit Schauer und Gewitter. Über längere sonnige Abschnitte können sich die Menschen in der Lausitz und im Südosten freuen. Die Temperaturen erreichen dann 13 bis 20 Grad im Nordwesten, in den übrigen Gebieten bis 25 Grad.
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4: Herzlich willkommen zur vierten und damit auch letzten Stunde dieser Disco-Ausgabe der 80er Musikreise. Freut euch auch in dieser Stunde auf ein kultiges Zusammenspiel von Italo-Disco, Euro-Disco, Pop und Rock. In der Disco wurde ja nicht nur getanzt, sondern auch mal mitgegrölt. Und ein Song lädt dazu ein. Ich rede von Life is Life von Opus. Es ist ein Song, der einfach wie genial ist. Ein recht simpler Text, den man spontan mit dem Publikum singen kann. So bleibt er leichter im Kopf, denn das Publikum grölt einfach nur Na na na na na mit. Dann leiten wir die Stunde mit einem absoluten Kultsong ein.

Ende der 80er gingen zwei große und vor allem junge Sternchen am Pophimmel auf. Zum einen wäre da Tiffany und zum anderen Debbie Gibson. Letztere veröffentlichte 1989 im zarten Alter von 18 Jahren einen ihrer größten Erfolge, Electric Youth. Auch dieser ist in dem typischen High-Energy-Stil aufgenommen. Und da ich ihn schon länger nicht mehr gespielt habe, sage ich nun Bühne frei für Debbie Gibson und Electric Youth hier auf der Retrowelle.

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1: Es ist mal wieder Zeit für Deutschrock. Und passend dazu habe ich auch die letzte Disco für heute rausgesucht. Ich möchte gerne die Disco Sugar Shack in München erwähnen, wo auch unter anderem Freddie Mercury und David Bowie einmal gemeinsam Gäste waren. Hier wurde vor allem Rockmusik gespielt. Wahrscheinlich ist der nun folgende Song nicht ganz die Musik, welche dort regelmäßig lief, aber ich finde Klaus Lage und Faust auf Faust hätte dort bestimmt auch seine Daseinsberechtigung gehabt. Hier bei der Retrowelle hat er sie auf jeden Fall. In diesem Sinne, viel Spaß mit Faust auf Faust.
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Das jetzt folgende Lied steht für mich wie kaum ein anderes für die Disco der 80er. Synthesizer, eine Melodie, die ins Ohr geht und ganz viele Laser-Soundeffekte. Ich freue mich immer, wenn ich dieses Lied nach langer Zeit mal wieder höre. Jetzt kommt für euch die kanadische Band TransX mit dem Kultsong Living on Video aus dem Jahr 1983.

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1: Noch einmal reisen wir in das Rhein-Main-Gebiet. Denn jetzt kommen wir zu einem weiteren DJ der Frankfurter Musikszene. Mike Stab gründete 1988 das Projekt Mysterious Art und landete mit dem Lied Das Omen, welches von übernatürlichen Kräften handelt, gleich mal auf Platz 1 der Singlecharts. Heute gelten Mysterious Art eher als einen Geheimtipp, da sie recht schnell wieder in der Versenkung verschwanden. Das Omen bleibt allerdings für immer. Und deswegen spielen wir es hier jetzt auch auf der Retrowelle.
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Liebe Freunde der 80er Musikreise, wir sind am Ende dieser Sonderausgabe angekommen und kann euch sagen, es war mir wieder ein großes Fest. 4 Stunden lang haben wir getanzt und Spaß gehabt. Zuletzt noch ein paar organisatorische Informationen. Am 5. Juni werdet ihr nicht meine Wenigkeit hören, sondern meinen lieben Kollegen Asim Sepp Khan. Dieser feiert mit seiner Sendung Classic Rock ein kleines Jubiläum. Wir hören uns dafür schon am Freitag, den 29. Mai wieder. Für diese Ausgabe habe ich mal wieder einige Schlager rausgesucht. Nun bleibt mir noch eine Sache. Wie bei jeder Disco ist es auch irgendwann mal Zeit zu gehen. Dafür habe ich nun einen Rausschmeißer, welcher bis heute noch sehr gerne gespielt wird. Ihr kennt ihn alle und ich halte es wie er. Es ist nicht aller Tage. Ich komme wieder, keine Frage. In diesem Sinne, macht es gut und bis zum nächsten Mal. Euer Simon.

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2: Es ist kurz nach 19 Uhr.
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3: Im Studio ist Michael Miem. Der geplante Abzug von US-Soldaten aus Deutschland sorgt in den USA für politischen Streit. Führende Republikaner im Kongress warnen, eine Reduzierung der Truppenstärke könne ein falsches Signal an Russland senden. Präsident Trump hat inzwischen sogar eine noch deutlich stärkere Verringerung der Soldaten in Aussicht gestellt. Auch die Auswirkungen auf die Beziehungen zu Europa stehen im Fokus. Mehrere Waldbrände haben am langen Maiwochenende Feuerwehr und Einsatzkräfte in Deutschland und Tschechien stark gefordert. Trockenheit und teils kräftiger Wind erschwerten die Löscharbeiten und begünstigten die Ausbreitung der Flammen. Besonders angespannt ist die Lage in Brandenburg, wo bei Jüterborg auf einem ehemaligen Truppenübungsplatz die bislang größte Brandfläche der Saison in Flammen stand. Auch in anderen Regionen kam es zu Einsätzen. Zum Tag der Pressefreiheit hat UN-Menschenrechtskommissar Türk den Einsatz von Journalisten und Fotografen weltweit hervorgehoben. Gleichzeitig warnte er, dass ihre Arbeit immer gefährlicher werde. In vielen Ländern würden gezielt Stellen gestrichen, um kritische Berichterstattung zu unterdrücken. Zudem nehme die Verbreitung von Desinformation im Internet weiter zu. Türk sieht darin eine ernsthafte Bedrohung für freie Medien und demokratische Gesellschaften. Der Ausbau von Solarstromanlagen in Deutschland ist zu Jahresbeginn spürbar zurückgegangen. Die neue installierte Leistung sank um rund 6% auf etwa 3,5 Gigawatt. Parallel zeigt sich auch weltweit eine Abschwächung bei den Elektroautos. In wichtigen Märkten wurden rund 2,7 Millionen Fahrzeuge verkauft und damit etwas weniger als im Vorjahr. Bundesfinanzminister Klingbeil will in den kommenden Wochen ein Konzept für eine Reform der Einkommensteuer vorlegen. Geplant sind Entlastungen vor allem für kleine und mittlere Einkommen. Gleichzeitig sollen Besserverdienende stärker zur Kasse gebeten werden. Der Minister betont, die Maßnahmen müssten solide gegenfinanziert sein. Soweit der Blick auf die aktuellen Meldungen aus der Nachrichtenredaktion.
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4: Der Hochdruckeinfluss wird langsam schwächer. In der Redaktion Gisela Hoff. Am gesamten Wochenende bekommen wir es im Westen und Nordwesten sowie in Teilen des Mittelgebirgsraumes und der norddeutschen Tiefebene immer wieder gebietsweise mit Regenschauer und teils kräftigen Gewitter zu tun. Und nur von der Lausitz bis nach Bayern ist es noch längere Zeit sonnig. Die Temperaturen erreichen 20 Grad an der Küste und 25 bis 30 Grad in der Osthälfte. In den Nächten kommt es im Westen und Nordwesten immer wieder zu Schauer und Gewitter, sonst ist es nur gering bewölkt oder klar. Die Temperaturen sinken auf 14 bis 4 Grad. Die neue Woche beginnt wechselnd bewölkt und gebietsweise mit Schauer und Gewitter. Über längere sonnige Abschnitte können sich die Menschen in der Lausitz und im Südosten freuen. Die Temperaturen erreichen dann 13 bis 20 Grad im Nordwesten, in den übrigen Gebieten bis 25 Grad.
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6: Und damit hallo und herzlich willkommen zur 56. Ausgabe von C60 mit Musik, die früher wirklich im Radio lief. Die heutige Kassette, die dürfte ich im Sommer des Jahres 1981 mit Musik aus dem Radio bespielt haben. Die Mitschnitte stammen aber diesmal von verschiedenen Sendern und in einem Falle sogar aus dem Fernsehen. Den Anfang macht ein Titel, der damals sehr oft in der NDR2 Plattenkiste als Musikwunsch lief. Es ist eine Aufnahme von Reinhard May.
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Die Aufnahme erschien im Jahre 1977 auf seinem Album Menschenjunges und wurde auch als Single ausgekoppelt, lief aber erst in den frühen 80er Jahren wiederholt im Radio. Wahrscheinlich immer dann, wenn Beamte das Programm zusammengestellt haben. Das war Reinhard May und ein Antrag auf Erteilung eines Antragformulars. Und jetzt zwei Titel aus den Memory Hits vom 24. März 1981. Und zwar zunächst Lou Christie mit seinem ersten Hit aus dem Jahre 1962, The Gypsy Cried.

Der erste und größte Hit der Cascades, der erreichte im Frühjahr des Jahres 1963 die Nummer 3 in den Singlecharts in Amerika und er heißt Rhythm of the Rain, später auch ein Hit für Jason Donovan. Und jetzt drei Titel, die damals im Vormittagsprogramm von Radio Bremen liefen. Und zwar zunächst die Walker Brothers mit ihrer Version von The Sun Ain't Gonna Shine Anymore aus dem Jahre 1965.

Cher erreichte mit ihrer Version dieses Titels im Jahre 1991 die Nummer 1 in den Singlecharts in England. Diese Fassung lief 10 Jahre vorher im Programm von Radio Bremen. Das war Betty Everett und der Schub-Schub-Song aus dem Jahre 1964. Und der letzte Mitschnitt von Radio Bremen war ein Titel, der 1963 der erste Hit für Drafi Deutscher war. Mit Teenie erreichte er die Nummer 26.

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2: Test vertreten wollten, konnten aber bei der Vorausscheidung nur den 5. Platz belegen. Und jetzt Udo Jürgens mit einem Titel aus seinem Album Willkommen in meinem Leben, der als Single sein 63. Hit wurde. Der Titel Gabi wartet im Park.

Musik aus dem Jahr 1967 aus dem Sgt. Pepper Album der Beatles, ein Titel, den ich damals im Schulfunk mitgeschnitten habe. Da wurde der Text nämlich für den Englischunterricht aufbereitet. Das war She's Leaving Home. Und jetzt ein Mitschnitt aus der Memory-Hit-Sendung vom 11. Juli des Jahres 1981, nämlich der 8. Hit aus Amerika von Gene Pitney. Sein Titel Mecca erreichte im Frühjahr des Jahres 1963 die Nummer 12.

So, und jetzt haben wir mehr ein paar Oldies nach Wunsch. Das eben war Conny mit ihrer Version von Paul Anka's Diana aus dem Film Hula Hoop Conny aus dem Jahre 1958. Und es folgt Peter Alexander mit seiner Fassung von Heartaches by the Number, die 1960 sogar als Stereo-Single veröffentlicht wurde. Ich zähle täglich meine Sorgen war sein 45. Hit.

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Sie hatte mit diesem Titel 1967 ihren 20. Hit und dabei war sie gerade mal 19 Jahre alt. Das war Peggy March und Romeo und Julia. Gitte hat mit ihren 61 Hits im Laufe der Jahre ganz verschiedene Musikrichtungen bedient. Diese Aufnahme ist besonders jazzig geraten. Es war 1964 ihr 11. Hit und der Titel heißt »Wenn du musikalisch bist«.

0: Das Original dieses Titels war Anfang 1959 ein Bubbling Under Hit in Amerika von Barbara Evans. Diese Fassung war der größte Hit in Deutschland von Bill Ramsey. Der erreichte Ende des Jahres 1959 die Nummer 1 und er heißt Souvenirs. Und jetzt ein Titel aus der Schlagerparade und zwar die deutsche Version des einzigen Hits von Sean Tyler aus England. Bei ihm hieß das Breakfast in Marin, bei Waterloo und Robinson Frühstück in Berlin.
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2: Das war wieder einmal ein Mitschnitt aus dem Fernsehen. Das war die Musik aus dem Western El Dorado mit John Wayne und Robert Mitchum aus dem Jahre 1966. Gesungen wurde das Ganze von George Alexander und den Mellow Men. So, und zum Schluss des Programms noch ein Lied über des Pudels Kern.
3: 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Ich nehme an, er glaubt, dass ich ihn jetzt Papi nenne, frag aber hoppla, Kumpel, seit wann duzen wir uns denn? Da raunzt er auch noch frech werden, wie? Also raus mit der Sprache, was ist mit dem Vieh? Ihr schnüffelt hier rum, da ist doch was faul. Der Pudel knurrt und ich sag Tarzan, Hals, Maul. Tarzan, das klingt wie ein Codewort, der Major hört sowas gern. Er triumphiert, ein feindlicher Agent, jawoll, das ist des Pudels Kern. Er ruft sein Ministerium an, weil er denkt, er hat den Spionagering Tarzan gesprengt. Und während der Major noch telefoniert, wird der Pudel gefesselt und abgeführt. Dann redet er wieder auf mich ein, wer meine Hintermänner und Drahtzieher seien. 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Ich denk, nö, und sag ein paar Pilznamen her. 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
1: Ende des Jahres 1974 war dies hier ein Funkhit in Deutschland. Der letzte für Ulrich Roski und ich schätze, das war auch seine bekannteste Aufnahme. Das war ein Lied über des Pudels Kern. Tja, und das war's dann für die 56. Ausgabe von C60. Die nächste Ausgabe folgt in einer Woche. Und bis dahin sage ich Tschüss.

0: Wir geben Ihnen die Zeit, es ist kurz nach 20 Uhr.
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2: Im Studio ist Michael Miem. Der geplante Abzug von US-Soldaten aus Deutschland sorgt in den USA für politischen Streit. Führende Republikaner im Kongress warnen, eine Reduzierung der Truppenstärke könne ein falsches Signal an Russland senden. Präsident Trump hat inzwischen sogar eine noch deutlich stärkere Verringerung der Soldaten in Aussicht gestellt. Auch die Auswirkungen auf die Beziehungen zu Europa stehen im Fokus. Mehrere Waldbrände haben am langen Maiwochenende Feuerwehr und Einsatzkräfte in Deutschland und Tschechien stark gefordert. Trockenheit und teils kräftiger Wind erschwerten die Löscharbeiten und begünstigten die Ausbreitung der Flammen. Besonders angespannt ist die Lage in Brandenburg, wo bei Jüterborg auf einem ehemaligen Truppenübungsplatz die bislang größte Brandfläche der Saison in Flammen stand. Auch in anderen Regionen kam es zu Einsätzen. Zum Tag der Pressefreiheit hat UN-Menschenrechtskommissar Türk den Einsatz von Journalisten und Fotografen weltweit hervorgehoben. Gleichzeitig warnte er, dass ihre Arbeit immer gefährlicher werde. In vielen Ländern würden gezielt Stellen gestrichen, um kritische Berichterstattung zu unterdrücken. Zudem nehme die Verbreitung von Desinformation im Internet weiter zu. Türk sieht darin eine ernsthafte Bedrohung für freie Medien und demokratische Gesellschaften. Der Ausbau von Solarstromanlagen in Deutschland ist zu Jahresbeginn spürbar zurückgegangen. Die neue installierte Leistung sank um rund 6% auf etwa 3,5 Gigawatt. Parallel zeigt sich auch weltweit eine Abschwächung bei den Elektroautos. In wichtigen Märkten wurden rund 2,7 Millionen Fahrzeuge verkauft und damit etwas weniger als im Vorjahr. Bundesfinanzminister Klingbeil will in den kommenden Wochen ein Konzept für eine Reform der Einkommensteuer vorlegen. Geplant sind Entlastungen vor allem für kleine und mittlere Einkommen. Gleichzeitig sollen Besserverdienende stärker zur Kasse gebeten werden. Der Minister betont, die Maßnahmen müssten solide gegenfinanziert sein. Soweit der Blick auf die aktuellen Meldungen aus der Nachrichtenredaktion.
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3: Der Hochdruckeinfluss wird langsam schwächer. In der Redaktion Gisela Hoff. Am gesamten Wochenende bekommen wir es im Westen und Nordwesten sowie in Teilen des Mittelgebirgsraumes und der norddeutschen Tiefebene immer wieder gebietsweise mit Regenschauer und teils kräftigen Gewitter zu tun. Und nur von der Lausitz bis nach Bayern ist es noch längere Zeit sonnig. Die Temperaturen erreichen 20 Grad an der Küste und 25 bis 30 Grad in der Osthälfte. In den Nächten kommt es im Westen und Nordwesten immer wieder zu Schauer und Gewitter, sonst ist es nur gering bewölkt oder klar. Die Temperaturen sinken auf 14 bis 4 Grad. Die neue Woche beginnt wechselnd bewölkt und gebietsweise mit Schauer und Gewitter. Über längere sonnige Abschnitte können sich die Menschen in der Lausitz und im Südosten freuen. Die Temperaturen erreichen dann 13 bis 20 Grad im Nordwesten, in den übrigen Gebieten bis 25 Grad.

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1: Und damit ist es kurz nach 21 Uhr.
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2: Im Studio ist Michael Miem. Der geplante Abzug von US-Soldaten aus Deutschland sorgt in den USA für politischen Streit. Führende Republikaner im Kongress warnen, eine Reduzierung der Truppenstärke könne ein falsches Signal an Russland senden. Präsident Trump hat inzwischen sogar eine noch deutlich stärkere Verringerung der Soldaten in Aussicht gestellt. Auch die Auswirkungen auf die Beziehungen zu Europa stehen im Fokus. Mehrere Waldbrände haben am langen Maiwochenende Feuerwehr und Einsatzkräfte in Deutschland und Tschechien stark gefordert. Trockenheit und teils kräftiger Wind erschwerten die Löscharbeiten und begünstigten die Ausbreitung der Flammen. Besonders angespannt ist die Lage in Brandenburg, wo bei Jüterborg auf einem ehemaligen Truppenübungsplatz die bislang größte Brandfläche der Saison in Flammen stand. Auch in anderen Regionen kam es zu Einsätzen. Zum Tag der Pressefreiheit hat UN-Menschenrechtskommissar Türk den Einsatz von Journalisten und Fotografen weltweit hervorgehoben. Gleichzeitig warnte er, dass ihre Arbeit immer gefährlicher werde. In vielen Ländern würden gezielt Stellen gestrichen, um kritische Berichterstattung zu unterdrücken. Zudem nehme die Verbreitung von Desinformation im Internet weiter zu. Türk sieht darin eine ernsthafte Bedrohung für freie Medien und demokratische Gesellschaften. Der Ausbau von Solarstromanlagen in Deutschland ist zu Jahresbeginn spürbar zurückgegangen. Die neue installierte Leistung sank um rund 6% auf etwa 3,5 Gigawatt. Parallel zeigt sich auch weltweit eine Abschwächung bei den Elektroautos. In wichtigen Märkten wurden rund 2,7 Millionen Fahrzeuge verkauft und damit etwas weniger als im Vorjahr. Bundesfinanzminister Klingbeil will in den kommenden Wochen ein Konzept für eine Reform der Einkommensteuer vorlegen. Geplant sind Entlastungen vor allem für kleine und mittlere Einkommen. Gleichzeitig sollen Besserverdienende stärker zur Kasse gebeten werden. Der Minister betont, die Maßnahmen müssten solide gegenfinanziert sein. Soweit der Blick auf die aktuellen Meldungen aus der Nachrichtenredaktion.

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1: Wir geben Ihnen die Zeit. Es ist kurz nach 22 Uhr.
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2: Im Studio ist Michael Miem. Der geplante Abzug von US-Soldaten aus Deutschland sorgt in den USA für politischen Streit. Führende Republikaner im Kongress warnen, eine Reduzierung der Truppenstärke könne ein falsches Signal an Russland senden. Präsident Trump hat inzwischen sogar eine noch deutlich stärkere Verringerung der Soldaten in Aussicht gestellt. Auch die Auswirkungen auf die Beziehungen zu Europa stehen im Fokus. Mehrere Waldbrände haben am langen Maiwochenende Feuerwehr und Einsatzkräfte in Deutschland und Tschechien stark gefordert. Trockenheit und teils kräftiger Wind erschwerten die Löscharbeiten und begünstigten die Ausbreitung der Flammen. Besonders angespannt ist die Lage in Brandenburg, wo bei Jüterborg auf einem ehemaligen Truppenübungsplatz die bislang größte Brandfläche der Saison in Flammen stand. Auch in anderen Regionen kam es zu Einsätzen. Zum Tag der Pressefreiheit hat UN-Menschenrechtskommissar Türk den Einsatz von Journalisten und Fotografen weltweit hervorgehoben. Gleichzeitig warnte er, dass ihre Arbeit immer gefährlicher werde. In vielen Ländern würden gezielt Stellen gestrichen, um kritische Berichterstattung zu unterdrücken. Zudem nehme die Verbreitung von Desinformation im Internet weiter zu. Türk sieht darin eine ernsthafte Bedrohung für freie Medien und demokratische Gesellschaften. Der Ausbau von Solarstromanlagen in Deutschland ist zu Jahresbeginn spürbar zurückgegangen. Die neue installierte Leistung sank um rund 6% auf etwa 3,5 Gigawatt. Parallel zeigt sich auch weltweit eine Abschwächung bei den Elektroautos. In wichtigen Märkten wurden rund 2,7 Millionen Fahrzeuge verkauft und damit etwas weniger als im Vorjahr. Bundesfinanzminister Klingbeil will in den kommenden Wochen ein Konzept für eine Reform der Einkommensteuer vorlegen. Geplant sind Entlastungen vor allem für kleine und mittlere Einkommen. Gleichzeitig sollen Besserverdienende stärker zur Kasse gebeten werden. Der Minister betont, die Maßnahmen müssten solide gegenfinanziert sein. Soweit der Blick auf die aktuellen Meldungen aus der Nachrichtenredaktion.
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3: Hallo aus Tauschers Plattenkiste, sagt der Alex. Es ist ein Monat, in dem es wieder mehr Konzerte im Freien gibt. Ein Monat der Musik, der Muse und des Geschmuse. Der Mai. Jetzt weiter im vierten Teil der Mai-Lieder aus meinem Archiv. Viel Spaß.

Michael Hansen. Es lag nicht am Mai. Eine Aufnahme aus der DDR des Jahres 1974. Dem Monat Mai wird ja sehr viel nachgesagt, vor allem Gutes. Da heißt es zum Beispiel, ist die Mailuft lau und lieblich, liegt die Menschheit rum und liebt sich. Mai-Regen auf Saaten, dann regnet es Dukaten. Wobei Ausnahmen wie immer die Regel bestätigen. Manch ein Mai, der fiel dermaßen ins Wasser, dass der Schaden größer als die Freude war. Deswegen freuen wir uns lieber an diesen Gedanken hier. Wie sich die Bäume wiegen im hellen Sonnenschein. Wie hoch die Vögel fliegen. Ich möcht hintendrein, möcht jubeln über Tal und Höhen. O Welt, du bist so wunderschön im Mai.

Genau wie einst im Mai. Friede Hensch und ihre Zyprias in einer Aufnahme aus dem Jahr 1955. Sie sangen eben genau wie einst im Mai. Der Titel hieß korrekt, so wie einst im Mai. Tauschers Plattenkiste, die Kultserie auf dieser Welle. In jedem Monat ein Vergnügen und im Mai dieses hier.

0: Ein Frühlingsgruß aus der schönen Schweiz. Lili, alles neu macht der Mai. Und manch eine Liebe wird im Mai geboren, in echt oder auch in der Kunst. Da ist die Geschichte des Schlosserlehrlings Fritz Jüterburg. Er ist unsterblich in die junge Adlige Ottilie von Henkeshofen verliebt. Sie ist auch in ihn verliebt, aber ihre Eltern, die haben ein echtes Problem. Sie sind adlig und glauben, dass sich Adel und Proletariat, er ist ja ein Handwerker, miteinander nicht verbinden können. Also arm und reich können sich nicht lieben, glauben sie. Ja, der Lehrling, der Schlosser Fritz, ist ziemlich verzweifelt, enttäuscht, verzweifelt, wandert aus, weit weg, nach Amerika. So beginnt sie, die Geschichte in der Operette Wie einst im Mai. Eine Operette mit etlichen Ohrwürmern, wie diesem hier, diesem schönen Berliner Lied.
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wie das in Schöneberg so üblich ist. Hermann Prey mit unserem Lied in Variation aus der Operette Wie einst im Mai von Walter und Willi Kollo. Und im Mai kann man auch ein wenig mehr jazzen, deswegen auch mal diese klassische Musik etwas gejatzt. Papa Boo's Viking Jazz Band tanzt durch den Mai im Berliner Bezirk Schöneberg. Viel Spaß, meine Damen und Herren.

Sehr schöne Interpretation. Das war in Schöneberg im Monat Mai. Brigitte Mira, die Biggie, wartet natürlich auch noch auf ihren Einsatz und etliche andere Verliebte in Schöneberg im Monat Mai. Denn bei uns ist noch lange nichts vorbei. Nur mal kurz durchschnaufen beim Schwurfen im Mai. Gleiche Stelle, gleiche Welle, auf alle Fälle denn. Ciao, sagt der Alex und wie immer, auf Weiterhören.